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3: Das ist für mich meine größte Ehre in meiner Eishockey-Karriere. Diese Leute, die hinter mich gestanden haben, dass die nie weiter erzählt haben. Ich bin durchs Leben quasi blind gelaufen früher. Machen viele. Wir laufen die Straße entlang, wir sind in unserer eigenen Welt, wir schauen auf unser Handy. Ich laufe durchs Leben jetzt mit, ich sag mal, für mich offenen Augen. Eishockey ist nicht live. Die Familie ist live. Und das wollte ich geben in unserer Garderobe, dass die Familie ist die erste Stelle. Na, Jungs, wenn einer nicht gut geht zu Hause, dann kann er sowieso seine Leistung nicht bringen.
4: Willkommen in der Widmerei. In dem Podcast, wo man uns Menschen widmet, ein bisschen persönlicher als sonst. Mein Name ist Dominik Widmer und ich treffe mich da mit Menschen, die mich interessieren und versuche herauszufinden, warum sie so geworden sind, wie sie sind. In dieser Folge der Jeff Tomlinson. Er ist Eishockey-Trainer. Er war unter anderem Trainer bei den Rapperswil-Jona Lakers oder auch beim EHC Kloten. Und mit Kloten ist er von der Nazi B in die Nazi A aufgestiegen. Fast blind. Er hat auf beiden Augen einen Sehnerv-Infarkt gehabt und sieht seither praktisch nichts mehr. Nur hat es fast niemand gewusst, außer der Club. Und der Jeff Tomlinson hat allen etwas vorgespielt. Nämlich, dass er sieht, obwohl er gar nichts sieht. Also, als ich das erste Mal von dieser Geschichte gehört habe, habe ich so gedacht, das ist gar nicht möglich. Er hat seine verrückte Geschichte in einem Buch festgehalten, wo Ende letztes Jahr rausgekommen ist. Das heisst «Blindes Vertrauen». Und er erzählt in dem Gespräch, wie er als Trainer von einem Hockey-Team kann so tun als ob, kann Menschen coachen, kann ein Eishockey-Team so weit bringen, dass sie sogar in die Liga aufsteigen. Und was wir von dem mitnehmen können, vielleicht für unser Leben oder vielleicht auch als Führungskraft. Es ist hochfaszinierend, auch sehr berührend. Er wohnt hauptsächlich in Deutschland, in Düsseldorf, ist aber für das Interview auf Zürich gekommen. Und ich wünsche euch jetzt ein gutes Zuhören bei dem Gespräch mit dem Jeff Tomlinson.
5: Du kommst aber gerade aus Düsseldorf?
3: Ja, ich pendel zwischen Düsseldorf und der Schweiz, ja.
5: Ist das auch so heiß?
3: Ja, genau so.
5: Krass.
3: Ja, genau so heiß.
5: Was machst du gerade in Düsseldorf im Moment?
3: Papa sein, Mann sein. Mhm. Ich war schön. So lange nicht Mann, nicht Papa. No. Darf ich jetzt das ein bisschen nachholen? Kinder in die Schule bringen.
5: Schön.
3: Abholen, also Essen machen. Aufräumen für solche Klamotten falten. Hausmann.
5: Ja. Ja. Was gibt dir das? Oder wenn man so lange im Geschäft war, so lange unterwegs, so viel zu tun hat und jetzt irgendwie diese Seite noch geniessen
3: darf? Ich merke, dass ich das noch nie gemacht habe eigentlich. Und ich habe das einmal verpasst. Ich habe zwei Jungs in Amerika und ich war kaum Papa. Ne? So, das ist schon cool. Finde ich ja... eine neue Chance, um Papa zu sein. Und dann, wir haben auch getrennt gelebt. Meine Tochter war 5, als ich mich eigentlich gut kennengelernt habe. Und wir müssen es jetzt nachholen, diese Beziehung aufbauen und
5: also
3: so.
5: Also deine Tochter hätte ich eigentlich 5 Jahre lang gar nicht wirklich kennengelernt?
3: Nicht wirklich, weil ich war nur ab und zu mal sporadisch da. Im Sommer war ich öfter da, aber Weihnachten für ein paar Tage. Aber kaum, ne? Ich musste dann abreisen wieder vor ihr Geburtstag am 28. Dezember und ich habe viel verpasst. Und darum, ich genieße die Sachen, die ich nie hatte. Auch, ich habe eine sehr gute Mischung, eine gesunde Mischung zwischen Papa sein, Mann sein und ich habe auch ein bisschen Eishockey in meinem Leben immer noch. Und ja, neuerdings natürlich mit dem Outing oder das Buch habe ich auch coole Anlässe und darf auch viele Leute kennenlernen und viele Leute auch sogar helfen, was mir Spaß macht.
5: Schön. Nochmal kurz zurück zu deinen Töchtern. Sie sind jetzt wie alt?
3: 8 und 3.
5: Ja.
3: Aber der 3-Jährige wird 4 in 2 Monate.
5: Was ist so dein Tagesablauf momentan?
3: Ja, ich stehe auf sehr früh, trinke 2 Kaffee und dann warte, bis die Mädels alle wach sind und dann pack die Snackbox oder die Brotbox für die Schule und für Kindergarten Und ja, nehme eine zu entweder Schule oder die Kindergarten. Und dann fange ich an, so ein bisschen zu arbeiten. Ich habe immer noch ein paar Aufgaben oder Projekten. Und dann mache ich viel Sport wieder. Ich schaue, dass es mir gut geht. Mhm. Ich schaue, dass ich ein bisschen Sport und eine Mischung zwischen beschäftigt sein und etwas für mich zu machen, ja, ist die Balance, wo ich jetzt habe, sogar gefunden habe.
5: Schön. Ja. Beschäftigt sein, etwas zu tun haben, sich auch irgendwo gebraucht fühlen.
3: Genau. Ja, so, dass ich einen Grund habe, aufzustehen in der Früh, weißt du. Das ist für mich auch schon wichtig, dass ich eine Aufgabe habe, aber es darf auch nicht zu viel sein. Dann merke ich, dass es mir dann nicht gut geht. Und wenn ich sage, ich kümmere mich um mich oder schaue, dass es mir gut geht, das hat mit Sport zu tun, das hat mit der richtigen Ernährung. Ich schaue mehr auf mein Essen, ich schaue, dass ich nicht zu viel mache.
5: Mhm. Wann stehst du auf am Morgen?
3: Zwischen 4 und 5.
5: Wow. Wieso so früh?
3: Ja, diese, wie heißt das, senile Bettflucht. Ich weiß es nicht. Ich gehe auch früh ins Bett, muss ich auch sagen. So, ich bin auch in der Regel so um 9 gehe ich gerne ins Bett, wenn nicht früher, ab und zu mal später. Aber
5: ja, das finde ich immer beeindruckend, wenn das Leute können, früh ins Bett gehen.
3: Ja, ich habe kein Problem damit.
5: Und einfach zu sagen, so, jetzt ist Lilo, jetzt ist Lichter löschen. Auch in dieser Hitze, momentan haben wir es ganz heiß da. Auch in Düsseldorf ist es wahnsinnig heiß.
3: Ja, brutal.
5: Kannst du gut schlafen?
3: Ja, schon. Wir haben so einen Ventilator. Wir haben auch Klimaanlage, wenn wir das wohl brauchen. Und wir kühlen das Zimmer, sodass es cool ist. Und dann kann man gut schlafen. Ja.
5: Du hast gesagt, du machst sehr viel Sport momentan. Was machst du für Sport?
3: Ich mache CrossFit. Ja. Das ist neu für mich. Ich habe vielleicht ein halbes Jahr gemacht jetzt. Und auch, wir haben ein paar Geräte zu Hause. Ich mache ein bisschen Dehnen, schaue, dass ich... Ich hoffe nur, dass ich unsere Treppe hoch kann, wenn ich auch 70 bin. Das ist das Ziel. Da.
5: Wie einfach ist es momentan, so den Haushalt zu schmeissen mit der Situation, wenn man nicht mehr sieht?
3: Ja, das war am Anfang war sehr viel Stress für mich. Ich konnte, so, mental war es ein sehr harter Kampf. Mittlerweile kommen die Mädels raus aus dem Zimmer und sagen, Papa, das gehört mir nicht. Na, vielleicht ist es Socken von meiner Frau oder die kleine Tochter kommt raus und sagt, das sind Olivias Unterhosen. Ich packe die auf die falschen oder die Socken passen nicht zusammen, aber es ist einfach so. Ist okay. Ich kann damit leben.
5: Das sind so die Sachen. Und gleichzeitig so, weißt du, so Herd anstellen und Backofen und das sind alles Kette. Ist das herausfordernd?
3: Ja, schon. Aber wie gesagt, mittlerweile habe ich so ein paar Tricks. Ich habe ein paar Knöpfe, dass ich das merken kann, wo die On-Knopf ist. Vielleicht in, ja, zum Beispiel in meiner Wohnung in Kloten. Da hatte ich so Knöpfe überall, dass ich wusste, wo die On-Button ist. Aha. Dann konnte ich meine Finger rüber und da ist es. Sonst musste ich dann damals ewig suchen.
5: Mit der Blindenschrift,
3: ist nur ein kleiner Knöbel, wo ich dann merke, okay, das ist der Anknüpf. Vielleicht dann sind zwei kleine Knöbel und dann weiß ich, okay, das ist ein anderer Knopf, wo ich mich drücken muss. Aber mittlerweile, ich stehe auf, es ist dunkel, natürlich um 4 in der Früh, und ich kann die Kaffeemaschine anmachen, ohne so schwarz zu sehen. Ich merke schon, okay, das ist die Ecke. Ich weiß, okay, es ist ungefähr da. Man lernt halt. Man kann wirklich so viel machen. Und es ist viel, viel weniger Stress.
5: Ja.
3: Ja.
5: Für mich ist es faszinierend und irgendwie so... Ich stelle mir es einfach wahnsinnig herausfordernd vor, wenn das passiert, was bei dir passiert ist. Ich würde sehr gerne natürlich mit dir über die Geschichte reden, wie du das erlebt hast. Nochmal kurz, du hast vorhin gesagt, eben man lernt, auf was für Sinn schaust oder beziehungsweise was für Sinn sind momentan am ausgeprägtesten, wenn man nicht mehr sehen kann? Lässt man mehr? Tastet man mehr? Wie funktioniert das?
3: Ja, tastet schon ganz schön viel. Und mir ist viel mehr bewusst. Natürlich, wenn ich in einem Platz bin, so wie hier heute bei dir, ich kenne mich nicht aus, so ich muss mich ein bisschen merken, wo alles ist und wie es funktioniert. Aber zu Hause, man wird es nie wissen, weil ich weiß, okay, aus der Dusche raus, es ist 4 Schritte, dann drehe ich links, dann bin ich in der Küche. Und solche Sachen sind mir so bewusst. Dieses Bewusstsein über alles ist so stark geworden. Es ist eine Konzentration. Manchmal ist es anstrengend, immer zu überlegen, okay. Aber man gewöhnt sich dran. Und mittlerweile in mein Haus oder die Plätze, wo ich oft bin, wo ich mich gut auskenne, ich fühle mich sehr wohl.
5: Wir haben zusammen hin und her geschrieben vor dem Interview. Wir haben einen Termin abgemacht per WhatsApp. Mhm. Und ich habe immer mich gefragt, wie du das machst. Wie schreibst du?
3: Ja, das ist auch wieder so ein Ding. In mein Handy, ich habe eine Funktion, wo ich eine Lupe-Funktion, wo ich drücke, aha, zweimal drauf und dann kommt diese ganz große, dass ich das lesen kann.
5: Ja.
3: Und das natürlich mit dem Kontrast im Handy, der Schwarz auf Weiß, hilft mir und die Buchstaben sind ganz groß. Und es dauert halt ein bisschen länger für mich zu lesen. Ich kann es einfach nicht anschauen und dann weiß ich Bescheid. Ich muss ein bisschen scrollen, aber ist alles momentan ja gut machbar.
5: Ja, also wenn es ganz groß ist, dann siehst du es. Was siehst du momentan, wenn wir jetzt da gegenüber voneinander sitzen?
3: Ich sehe dein Gesicht nicht. Ich sehe Bewegung in die Augen. Ich kann Bewegung merken. Ich sehe, wenn etwas sich bewegt. Ich merke die Umrisse. Ich kann dir nicht sagen, ist eine Dunkelfarbe, das weiß ich, was du anhast heute. Ich konnte dir nie sagen, ob das blau ist oder schwarz oder ein Dunkel.
5: Schwarz, ja.
3: Aber ich sehe nicht die Details im Gesicht. Ich keine Ahnung, so. Ich sehe manche Sachen vor mir nicht. Aber,
5: das Mikrofon gesehen.
3: Ja, das Mikrofon. Ich sehe auch im Spiegel mein eigenes Gesicht nicht. Ich weiß nicht, ob ich einen Pickel habe irgendwo oder ich muss immer tasten, und um zu merken, ob was Neues ist an meinem Gesicht.
5: Und du hast aber auch schon erzählt, du schaust jeden Morgen in den Spiegel, trotzdem.
3: Ja.
5: Das ist einfach aus Gewohnheit.
3: Ja, es ist eine Gewohnheit und ich habe auch so einen Sonderspiegel, der viel Licht hat, so eine kleine Augenlupe quasi. Und ich merke das nicht scharf, aber ich sehe schon meine Umrisse, mein Gesicht und so.
5: Mhm. Ja. Also es wird schwierig, Leute zu erkennen, logischerweise in dem Moment.
3: Genau, also, das ist mein grosser Struggle momentan. Es geht um die Leute und die zu erkennen. Und besonders, wenn ich nicht erwarte, dass die da sind.
5: Ja.
3: Und das ist was... ist immer noch das Schwerste für mich.
5: Die Leute zu kennen.
3: Genau. Weil früher war ich, das hat mir sogar Spaß gemacht, so People Watching.
5: Ja.
3: Und das sind so viele coole und verschiedene Leute in der Welt. Und das war immer, besonders im Flughafen, finde ich sehr spannend. Aber ja, es hat sich entwickelt. ich kann nicht mehr diese Spaß haben am Leute schauen. Aber bei mir geht es auch so, es ist stimulierend für mich, immer noch Bewegung zu gucken. Ah. Und wenn ich sehe, so eine, wie man läuft oder so, das kann ich auch ein bisschen merken, ob man, ja.
5: Ja, wird das irgendwie etwas Neues? Oder wie ich habe jetzt gerade gefragt, ob es, wie wir vorher von den Sinn hatten, ob es irgendwie, ob du die Leute anders wahrnimmst, seit du nicht mehr siehst?
3: Ja, Leute gehen viel anders damit um. Ich sag mal, so, zum Beispiel meine Frau, sie ignoriert das fast, dass ich nicht wirklich sehen kann. Sie ab und zu mal sagt mir, wenn wir unterwegs sind, sagt sie mir, oh Vorsicht, hier ist etwas. Und aber zu Hause oder wenn wir in unserer Umgebung sind, oder sie sagt gar nichts. Aber wir haben schon eine Deal, dass wenn ich etwas brauche, Hilfe oder in irgendeine Richtung, dann muss ich Bescheid sagen, weil ich will auch nicht, dass sie sagt mir jeden Tag, hey, brauchst du, hey, was kann ich denn, und Vorsicht, und ich will, dass sie das ganz normal mit mir wie immer spricht, und ich brauche nicht diese Schonen, will ich nicht. Und ja, es ist Leute so, oder wenn Leute jetzt plötzlich wissen, wegen meiner Situation, die sind sehr vorsichtig und die wollen helfen. Manchmal ist es zu viel. Aber das comes from a good place.
5: Ja, ja. Und
3: die wollen helfen.
5: Ich kann es mega nachvollziehen, was du gerade sagst. Ich habe mir das auch überlegt. Oder? Es ist ja auch bei mir, ich merke das bei mir selber auch, wenn ich einen Mensch sehe, mit einem Blindenstock zum Beispiel, am Bahnhof,
3: ja,
5: dann frage ich mich, soll ich jetzt nicht hin und Hilfe anbieten? Oder ist es mehr grenzüberschreitend, weil man wie etwas, ich meine, die Person ist total eigenständig, du sagst selber auch, du willst nicht die ganze Zeit, lebst du so Situationen, wo dir Hilfe angeboten wird, wo es dir gar nicht angenehm ist?
3: Ja, sehr oft sogar. Aber an einer Seite, ich würde nicht sagen, dass es mich nervt, weil ich denke, wow, Leute sind einfach gut. Die Menschheit ist, ich habe noch Hoffnung, ja, super.
5: Schön.
3: Aber wenn Leute das fragen, ist es, ich habe es nie angenommen.
5: Du hast immer gesagt, nein, ist gut.
3: Nein, alles gut, danke schön. Danke für die Angebot. Aber ja, weil ich sag mal, wir in dieser Situation, wenn wir ein bisschen sehbegrenzt sind, das sind auch Leute, ich habe mit einer gesprochen, mit einem Vollstock, der sieht gar nichts. Und der hat mir erzählt, dass im Bahnhof Zürich, Hauptbahnhof, der fühlt sich so wohl, der kennt sich aus brutal. Ne? Der sagt, ah, kenn je, weil das sind Markierungen, und er weiß, der fühlt sich wohl. Und so, das ist ein Beispiel, wo der vollblind ist. Ich bin nicht vollblind, ich merke Bewegungen, Kontrast noch. Und wenn ich von ihm höre, dass er so gut geht, der braucht keine Hilfe.
5: Ja.
3: Und ich habe auch gelernt, nach Hilfe zu fragen. Das ist für mich, ich nenne das ein Skill, weil ich konnte das früher nicht. Ich habe das lernen müssen. Leute fragen, hey, können Sie mir helfen, auch beim Einkaufen. So, statt da eine Stunde da rumzulaufen, für mich ist mühsam.
5: Wie machst du das? Wie kaufst du?
3: Ich gehe zu irgendjemandem im Laden und sage, hey, können Sie mir bitte helfen? Ich sehe, ich habe eine Sehbehinderung, ich brauche Hilfe, ich brauche das und das, und ich habe keine Ahnung, wo es ist.
5: Ja. Also das ist eigentlich der ganze Einkauf, oder? Meistens.
3: Nein, nicht der ganze, weil viele weiß ich wo, aber das ist immer das gleiche Problem. Ja? Von einem Mann, wenn die in den Lebensmittelmarkt geschickt wird, von einer Frau, und die Frau sagt, ich möchte einen Creme, keine Ahnung welche Creme, weil in Deutschland, in der Schweiz auch, das sind erstmal 50 verschiedene Cremes. Ne? Das sind Sauercreme, dann ist es Quark und Speisequark und so verschiedene Sachen, wo ich bin völlig überfordert.
5: Ja.
3: Damals, als ich gut sehen könnte.
5: Ja.
3: Und jetzt? Keine Chance.
5: Ja, ich kann es nachvollziehen.
3: Und ich komme nach Hause mit völlig falschen Sachen. So manchmal voll vegan. Wir sind nicht vegan. Ich habe auch nichts gegen vegan. Das ist alles gut, aber ich kaufe das nicht normalerweise, aber ich komme nach Hause und meine Frau sagt mir, hey, nur so, dass du Bescheid weißt, das ist vegan. Ja, das lese ich nicht. Oh. Schwierig.
5: Und das sind die Momente, wo du nicht um Hilfe gefragt hast?
3: Das sind die Situationen passieren, wann ich denke, dass ich alles gut kann.
5: Ja.
3: Wenn ich dieses Selbstvertrauen habe, wo ich denke, nein, ich schaffe das alleine. Und dann komme ich nach Hause mit den völlig falschen Sachen.
5: Das ist interessant, dass du so sagst, kommt das phasenweise in deinem Leben momentan? So das Selbstbewusstsein oder die Selbstsicherheit, wo du findest, es läuft doch alles wunderbar. Und dann muss man wieder die Realität spüren.
3: Ja. Es kommt oft vor, muss ich sagen, wo ich die Realität, schlagt mich manchmal. Der Unterschied ist für mich, momentan, ich kann darüber lachen. Ich verletze mich immer wieder. Ich fahre in irgendeine, keine Ahnung, einen Stuhl rein oder etwas oder eine Treppe. Ich sehe nicht die letzte Treppe und dann stürze ich ein bisschen. Und die Sachen passieren immer. Der Unterschied ist, ich kann super damit umgehen. Ja. Ich kann darüber lachen und denken, ach ja, so bin ich einfach. Früher, die ersten paar Jahre, bin ausgerastet. Ich war so sauer, das hat einmal einen Urlaub sogar versaut. Ja. Für meine ganze Familie. Nur weil ich die Treppe ein bisschen runtergestürzt bin.
5: Ja, aber also ich kann mir fast nicht vorstellen, wie das ist, wenn man plötzlich sein Augenlicht verliert. Und ich kann mir aber sehr gut vorstellen, dass das extrem viel macht mit einem. Was hat sich verändert zwischen dem Chef, der das vorher nicht hat, kann akzeptieren, und dem, der jetzt gerade da sitzt, der sagt, ich kann jetzt über mich lachen? Was ist da passiert?
3: Ja, ein paar Sachen sind passiert. Ich glaube, mir wurde bewusst, dass ich habe eine Verantwortung erst als Mann. Meine Frau braucht auch einen Mann an der Seite, der nicht ein riesen Pflegefall ist und immer schlecht gelaunt ist. Mhm. Meine Kinder brauchen einen Vater, der nicht immer genervt ist und negativ ist und einfach pisst ist. Also das hat mich wirklich teilweise meinen Tag total versaut, wenn etwas passiert ist. Ganz kleine Sachen.
5: Ja.
3: Und jetzt? Ja, und meine Frau hat gesagt, okay, das reicht jetzt mit deinem Pity-Party. Es reicht uns jetzt. Du hast genug gelitten und wir auch, aber life must go on. Und entweder du bist ein Teil von dieser Family oder du musst etwas machen, unternehmen, weil das geht gar nicht weiter. So, sie hat mir schon die Grenzen gezeigt, hat mir genug Zeit gegeben und das war schon wichtig für mich, dass ich so... Und es waren verschiedene Phasen. Man kann auch zurück an die... ich hatte einen Mentor gehabt, einen blinden Mentor, der mich geholfen hat. Und ich durfte ihn immer wieder anrufen, weil ich wusste, dass ich Hilfe bräuchte nach diesem Urlaub, das ich versaut habe für meine ganze Familie.
5: Mhm.
3: Ich dachte, okay, ich brauche Psychologe. Und als ich bei dem Blindeninstitut gefragt habe, die SIBU, die haben gesagt, das würde dir gar nicht helfen. Mhm. Weil ein Psychologe konnte nie in deine Welt einsetzen. Das geht gar nicht eigentlich. Und der SIBU hat gesagt, okay, wir haben eine Idee. Wir haben auch jemand hier, der hat bei uns gearbeitet, ein super Typ, vielleicht kannst du ihn anrufen, wir fragen ihn. Und der wurde dann zu meinem Mentor, meiner Fastenheld. Ich war so beeindruckt, ich bin immer noch beeindruckt von diesem Mensch, was der gemacht hat. Der waren drei verschiedene Olympische Spiele dabei, der fährt Tandem, weiß nicht, 300, 400 Kilometer pro Jahr und dieser Mann hat gelebt. Und er mag sagen, in seiner Alter, ein bisschen älter, ich hätte es nie geschafft mit gesunden Augen.
5: Ja.
3: Und so der hat mir geholfen, um zu wissen, hey, Leben ist immer noch geil und du hast so viel. Und ich habe auch gelernt, dass egal was man hat, egal wie schlimm dein Problem ist, ist es immer noch jemand, der schlechter geht als dir.
5: Ja.
3: Und dann, ich muss diese Balance finden. Ich habe diese Zeit gebraucht, zu leiden. Und um normal zu leben und für meine Kinder da zu sein und in die dunklen Zeiten durchzukommen, dass ich habe an ganz schlimme, krasse Sachen gedacht.
5: Also suizidale Gedanken?
3: Ja, ich habe am Selbstmord gedacht. Wie mag ich das? Weil so kann ich nicht leben, das lohnt sich gar nicht. Das ist kein Spaß, in so einer Welt zu leben. Und dann wurde mir bewusst, hey, das ist so selfish und kannst nicht machen, du hast vier Kinder, die brauchen dich noch, du bist immer noch einer, kannst denen viel geben, hast noch viel zu erleben. Und dann auf Englisch, I snapped out of it. It was like, okay, ich muss die Sachen jetzt tun, um ein sehr cooles Leben zu haben, weil ich nenne mich immer noch in die Top 2-3% von Leben. In Happiness, in alles. Weil ich bin immer noch gesund. Und da sind, ich schätze, 97% von der Bevölkerung haben ein schlechteres Leben als ich.
5: Ja.
3: Ich habe die Sachen positiv auch gesehen in meinem Leben und auf diese positive Sachen fokussiert und dachte, okay, wie selfish bist du denn, dass du überlegt hast sowas und
5: ich nehme das Mikrofon raus.
3: Nee, ja gerne, das schmeckt mir nicht so.
5: Ich weiß, ja. Dass du das später essen.
3: Es ist viel gelernt, aber da waren so viele Phasen dabei.
5: Mega Prozess.
3: Ja, mega Prozess, genau.
5: Und
3: ja.
5: heute kannst du sagen, du hast die Situation angenommen, es ist akzeptiert.
3: Ich habe das akzeptiert. Ich habe mich neu erfunden, quasi, als Mensch. Und neu erfunden, auch meine Sicht, wenn ich über Sicht reden darf, mit meinen Augen, Sicht dann mal, wie man die Sachen sieht. Und einer hat mir erzählt, und ich fand das sehr spannend, Jeff, ich finde, du siehst viel mehr jetzt, als du früher gesehen hast.
5: Ja.
3: Und das stimmt. Ich merke Sachen, ich passe auf, weil ich bin durchs Leben quasi blind gelaufen früher. Machen viele. Wir laufen die Straße entlang, wir sind in unserer eigenen Welt, wir schauen auf unser Handy, wir hören Musik und aber wir schauen nicht. Ich sehe manchmal Gebäude in meiner Gegend und denke, boah, das ist schön, ist das neu? Meine Frau sagt, nee, seit 20 Jahren so. mir ist jetzt viel mehr bewusst. Ich laufe durchs Leben jetzt mit, ich sag mal, für mich offenen Augen.
5: Mega schön gesagt und das berührt mich gerade sehr, wenn du das so sagst, weil ich finde so, ja, unsere Welt ist ein bisschen in dieser ganzen Hektik und dem Mädchen-Gefühl dort und da und das und dort, wir schauen gar nicht, ja. Wir schauen eigentlich gar nicht, was gerade ist.
3: Genau. Und wir haben sogar in der Nähe von unserem Haus ist das Büro von meiner Frau. Und ich war unten, ich habe dann ein bisschen so rumgefummelt da unten, so ein bisschen sauber gemacht. Und so. Für mich, ich habe das als Therapy genannt früher. Mhm. Und sehr therapeutic. Und ich habe einen Mann an der Wand gesehen, so ein quasi ein kleines Statue, weißt du? So, mhm. Und ein, ja, so war 3D, weißt du? Und ich habe das dann nachher geschaut, ob ich sehen konnte. Ich konnte nicht sehen, aber ich habe gemerkt, dass da ein Mann ist. Und dann bin ich dann reingegangen und ich habe meine Schwiegermutter gefragt, hey, ist das neu? Habt ihr diese Plakat da an der Wand gemacht? Sie sagt, es war schon immer da. Und das meine ich. Meine Augenlicht ist jetzt weg, im Großen, und dann habe ich das gesehen. Weil ich schaue, ich versuche, etwas für mich zu sehen. Mhm. Das ist für mich so für mich die Augenbonbons, wenn man sagen darf. Das ist mein, oh cool. Ja.
5: Du bist Trainer gewesen, obwohl du nicht mehr gesehen hast. Bevor wir das eintauchen, wie das Ganze passiert ist, einfach die Frage, wie du jetzt gerade so sagst, was hast du dort gelernt, anders zu machen mit den Menschen? Hast du dort auch eine neue Sicht bekommen auf Menschen und auf die Arbeit?
3: Ich glaube, ich war in den letzten 2 Jahren mit diesem Augenlicht weg, habe ich meinen besten Job gemacht als Coach. Und der Grund ist, ich muss auf andere Stärken, nicht nur taktisch und nicht nur, weil so die Trainer, die denken, dass die Meister sind mit ihrem taktisch und die wollen ein Taktikfuchs sein und diese ganzen. Und was ich gelernt habe, und ich glaube, andere Coaches haben es auch so ein bisschen so, oh shit, vielleicht da ist was dran. Weil ich bin auf den Mensch gegangen. Ich konnte mit dem Mensch reden, ich konnte den kennenlernen, ich konnte die Spieler mit dem ein bisschen Spaß haben. Mhm. Weil ich bräuchte das. Das war von meiner Seite brutal selfish. Ich will Spaß haben, ich will Spaß haben. Und ich bin dann zur Arbeit gegangen, weil diese Spieler habe ich gebraucht. Ich bräuchte die Konversationen mit dem. Ich musste dann ausfragen, ich bräuchte die Geschichten, diese Inputs, ich bräuchte diese Bilder, diesen Kopfkino von denen.
5: Ja.
3: Und ich habe das noch stärker gemacht. Ich habe dann am Tag 6-7 Kaffee geholt, weil ich wollte immer wieder da reinlaufen in der Garderobe und mit dem quatschen.
5: Und du bist ja gesagt,
3: ich bräuchte keinen Kaffee mehr, aber ich dachte, ich hole einen Kaffee. Das war für mich der Standard-Line. Ne? Ich hole einen Kaffee. Das hieß nur, ich will mit dem Spieler sprechen und den kennenlernen. Ich habe für mich die beste Arbeit gemacht an der Kaffeemaschine.
5: In dem, dass du zugelassen hast?
3: In dem, dass ich mit dem gequatscht habe dort. Und ich habe dem, wir haben nie über Eishockey gesprochen. Wir haben über das Leben gesprochen. Ich habe die Menschen dort kennengelernt besser. Aha. Ich wusste, was die Kinder am Wochenende gemacht haben oder was die für einen Ausflug gemacht haben an einem freien Tag. Oder was die heute Abend vorhaben. Das war für mich, ich bräuchte diese Inputs. Und ich habe auch gemerkt, dass wir eine Nahe hätten, geschafft haben und dieses Vertrauen aneinander. Und I really liked my players.
5: Mhm.
3: Und ich glaube, diese Beziehung und dieses Vertrauen aufzubauen, ist Punkt Nummer eins. Und dann die anderen Sachen, das sind auch die Kommunikation und dass man den nie anlügt, obwohl es manchmal wehtut, ehrlich sein mit dem. Und wenn Taktik kommt an mein Zettel, in den letzten 2 Jahren als Coach, 4., 5. Platz.
5: Zuerst ist...
3: Die erste war der Spieler, der war mir wichtig. Als Mensch. Manchmal sind die gekommen und sagten, hey, meine Frau ist krank heute, also es ist ein bisschen doof und kann sich nicht wirklich kümmern um die Kinder. Und ich sage, geh nach Hause. Aha. Geh sofort nach Hause und helf deiner Frau, du brauchst ein Training heute nicht. Das war eher meine Denkweise, dass wenn du kümmerst dich an die Spieler und seine Familie sogar, dass denen gut geht, dann hast du den Spieler, der macht alles für dich. Dann geht das durchs Feuer. Und dann ist die Taktik Schnuppe. Die Taktik ist nur wichtig, wenn alle an Bord sind. Davor keine Chance.
5: Ja. Und es ist so spannend, wenn du das so sagst, es ist so gut übertragbar ja auch auf Gesamtführung, oder?
3: Genau.
5: Also
3: 100%.
5: Also
3: 100%.
5: Wenn der Mensch im Vordergrund steht, wenn man den Mensch sieht, als Mensch, und wie er ist.
3: Ich mache jetzt Vorträge für manchmal mit Firmen und so, und das ist die Message.
5: Mhm.
3: Is care about your people. Get to know them. Und der Rest, dann geben die einfach Gas.
5: Und dann werden die besser auf dem Eis, jetzt in deinem Fall.
3: 100%.
5: Warum werden die denn besser auf dem Eis?
3: Weil die wollen unbedingt diese Gewinn, diese Willen, die wollen unbedingt arbeiten. Und ich war ein Coach zum Ende, ich hätte lieber, dass die Spieler mir was schuldet. Das heißt, lieber den einen Tag frei, einen Tag mehr freigeben. Dann, die waren dankbar und dann die kommen und die sind fokussiert, die Ohren sind hoch und die wollen arbeiten, die sind parat.
5: Mhm.
3: Aber wenn du einen Tag weniger freigibst, vielleicht in einem Monat, dann ist die sind pissed manchmal.
5: Mhm.
3: Weil für die Spieler, die haben ein Leben. Es ist nicht nur Eishockey. Eishockey ist nicht live. Ja, die Familie ist live. Und das wollte ich geben in unserer Garderobe, dass die Familie ist die erste Stelle. Ne? Jungs, wenn einer nicht gut geht zu Hause, dann kann er sowieso seine Leistung nicht bringen. Ich habe einen Anruf bekommen von einer Frau von einem Spieler, die hat mich bedankt und eine Nachricht. Dankeschön, dass du ihm nach Hause früher gehen lässt, weil ich habe die Hilfe gebraucht und ich bin dankbar dafür. Das gibt der Mannschaft mehr und die Spieler mehr und uns mehr, wenn dieser Spieler gut geht. Und es geht noch weiter. Wenn einer nicht performt, was ich gelernt habe, ist, nicht da drauf gehen und sagen, hey, du bist weg und du bist raus aus der Lineup, du bist schlecht. Und ein Spieler wird nicht plötzlich schlecht.
5: Mhm.
3: Und in der Firma, ein Mitarbeiter wird nicht plötzlich schlecht. Frag, wie es ihm geht. Geht es dir gut? Brauchst du etwas? Kann ich dir helfen? Brauchst du einen Tag frei? Ist alles okay zu Hause? Und wenn du diese Trust, diese Vertrauen aufbaust als Fundament, dann die sind ehrlich mit dir und die sagen dir, hey, meine Frau geht es nicht gut momentan, sie hat gerade eine OP und ich habe die Kinder und ich sage, bring die Kinder rein in die Garderobe. Die können in meinem Büro sitzen mit mir, wir spielen ein bisschen, du fokussierst auf Eishockey und wenn es nicht gut ist, dann gehst du nach Hause mit dem oder mach was mit dem, aber kümmere dich bitte um deine Kinder. Das ist die erste Stelle.
5: Und dann geht es wirklich ums wirkliche Interesse, oder? Es kann ja nicht eine Taktik sein.
3: Ich wollte, dass die Spieler Spaß haben. Ich weiß, wie anstrengend es sein kann, weil ein Spieler ist manchmal nicht da für die Kindergeburtstag oder nicht da für den Vatersgeburtstag. Ja, mhm. Die feiern an dem Tag und der spielt auswärts in Genf.
5: Mhm.
3: Die verpassen viel und wir erwarten viel von dem. Und die sind gut belohnt, das ist gar keine Frage. Die kriegen schon etwas im Gegenzug. Aber immer noch Menschen.
5: Mhm.
3: Und du willst, dass der genauso in die Eishalle will, wenn es Playoff-Zeit ist, von Anfang der Saison. Und ich fand, in der Saison, als es losgegangen ist und bis zum Ende, ich habe das gemerkt, dass die Spieler wollten mehr in die Eishalle sein. Weil ein Team, das nicht funktioniert und sagt, ja, ich habe keinen Bock mehr auf diesen Kacke, ich will nach Hause in April, es kann sein, dass du verlierst in den Playoffs und bist raus.
5: Ja.
3: Aber die Spieler müssen da zusammen sein wollen. Und unser Battle Cry war immer, hey guys, wir wollen noch einen Tag zusammen verbringen. Wir wollen nochmal einen Grund haben, hier zusammen zu sein.
5: Und das überträgt sich ja auf die Spieler, wenn ich dich richtig verstehe, dass sie sich auch gegenseitig von mir vertrauen wahrscheinlich. Also dass die ganze Kultur herrscht von gegenseitigem Unterstützen, Rückenstärken und füreinander da sein.
3: Es ist so, es ist genau so. Die wollen auch zusammen sein.
5: Mhm.
3: Es war manchmal, ich bin nach dem Training im Büro gegangen, wir haben so ein bisschen was gemacht und ich komme raus eineinhalb Stunden später und die Jungs waren immer noch da, die waren in der Sauna zusammen, die haben da gequatscht, die haben, keine Ahnung, die haben gelacht und bestimmt lustige Sachen erzählt, aber die waren zusammen, die wollten das da sein.
5: Ja.
3: Und ein Team, der nicht funktioniert oder in der Firma, die wollen sofort um 17 Uhr nach Hause.
5: Ja. Und das hast du wie gelernt, durch das, dass du nicht mehr gesehen hast? Oder bist du schon vorher so ein bisschen... Du hast ja schon vorher gute Teams geführt.
3: Ja, es war schon vorher, aber es wurde verstärkt.
5: Ja.
3: Danach erzwungenerweise natürlich, weil es war nicht so, dass ich brutal in der Taktik... Ich war schon involviert in der Taktik und ich habe schon gesagt, wie wir spielen wollen. Aber ich musste viel Vertrauen in meine Assistant Coaches haben, in den ganzen Staff. Ich muss dem mal so, darum heißt das Buch Blindes Vertrauen, weil ich habe dem wirklich blind vertrauen müssen. Und ich muss auch schauen, dass ich gute Leute um mich herum habe. Das war mir so wichtig, weil einer hätte mich sofort meinen Stuhl absägen können, locker, easy. Ne? Geh zu der Presse und sage, hey, der sieht gar nichts, der ist doof. Und dann wäre es schon vorbei gewesen.
5: Alle haben es gewusst innerhalb vom Staff und von der
3: In der Staff schon. Die wussten, glaube ich, wie schlimm das war. Die Spieler haben nie gewusst, wie schlimm das ist, außer vielleicht ein oder zwei oder drei. Die haben gewusst, dass der ein Problem hat. Die haben alle ihre Erfahrungen gemacht mit mir. Entweder ich habe den falschen Namen gesagt zu einem Spieler. So, hey, und das war der gar nicht. Und Gott, wow. Alle haben ihre Erfahrung gemacht, aber die wussten nicht, wie schlimm das war. Nee.
5: Es hat angefangen vor 6 Jahren, 2020, mit dem ersten Augeninfarkt. Ja. Magst du dich erinnern an die Situation?
3: Ja, sehr gut.
5: Was ist denn passiert?
3: Ja, es wurde, es fing unten an und ich habe ein bisschen Fernsehen geschaut und ich merkte, puff, es ist ein bisschen fuzzy unten, also es ist komisch. Am nächsten Tag wurde es noch mehr und ich hatte keine Angst gehabt oder dachte, okay, ich muss etwas machen. Ich habe mit jemandem gesprochen und die haben gesagt, du musst zum Optiker, kenn einen Optiker, geh mal da. Die machen ein paar Tests. Und die haben einen Test gemacht und der Typ hat es endlich nach 5 oder 6 Tests hat gesagt, bitte sofort ins Krankenhaus fahren. Der hat ein bisschen Panik. Ich habe es gemerkt, wie dringend das war, sofort. Er hat was gesehen in meinem Sehnerv.
5: Ja.
3: Ich glaube, der hat gesehen, dass der Sehnerv ist stark geschädigt. Und ich bin dann ins Krankenhaus gefahren und die haben es auch so gesagt. Und ja, aber das war für mich immer noch ich sag mal okay. Weil ich dachte, ach, ich habe immer noch ein Auge. Und
5: also obwohl du wirklich mit dem anderen praktisch nicht mehr gesehen
3: hast. Nee, ja. Wenn ich meine Auge, die gute Auge zugemacht habe, dann war es keine Chance.
5: Okay.
3: So, es hat vielleicht ein paar, 2, 3, 4, 5 Monate gedauert, ich weiß nicht wie lange genau, wo ich dann das nicht mehr wirklich gemerkt habe. Die Hirn ist schon sehr, sehr stark in, dass der
5: Adjusting,
3: gewöhnen kann. Und da war immer noch Sachen, dass ich nicht machen könnte. Also ich hatte ein paar Übungen im Training selber gemacht mit den Jungs. Ich konnte es nicht mehr machen. Ich habe die anderen das machen lassen. Und die Spieler, ich habe es probiert. Und die Spieler haben gesagt, oh, hey Coach, ist nicht dein Tag heute. Ne? So, und ich habe dem das nicht erzählt. Ich konnte aber trotzdem weiterfahren. Ich konnte trotzdem ganz alles machen. Und bis die andere Auge betroffen wurde.
5: Das war ein Jahr später.
3: Genau.
5: Ziemlich genau ein Jahr später.
3: Genau so ein Jahr später.
5: Und du hast eigentlich gewusst, dass das kann passieren?
3: Ich wusste, die haben mich immer gesagt, das kann passieren. Und ich habe immer noch in Behandlung. Die haben es angeschaut. Ich hatte Nadeln etwas in die Auge gespritzt immer wieder. Und dann ein Tag kam, ich hatte es angefangen und ich wusste schon, was kommt. Und dann hatte ich Angst gehabt.
5: Mhm.
3: Und ich bin selber ins Krankenhaus gefahren, weil ich konnte immer noch gut sehen, aber ich habe gemerkt, weil es fing unten an.
5: Und ohne wird es verschwommen, oder wie?
3: Ja, genau. Ja.
5: Also ohne
3: verschwommen.
5: Und alles, was du unten am Boden siehst, siehst du nicht mehr und oben im Himmel geht noch.
3: Ich sehe nichts. Von hier unten sehe ich gar nichts.
5: Ja.
3: Ich muss immer so ein bisschen hier oben durch die obere Teil schauen.
5: Dann hast du Angst gehabt?
3: Dann hatte ich Angst gehabt. Und dann, ich glaube im Krankenhaus, die hatten auch Angst gehabt. Die haben alles probiert. Ich musste dort bleiben. Die haben Tests gemacht. Die haben dann so viel unternommen, alles probiert.
5: Kann man erklären, wo das kommt, warum das passiert?
3: Nein, das sind die beste oder die Erklärung, dass ich kaufen kann, quasi, oder denken, was macht Sinn, ist durch meine Nieren, ich hatte so viel Gift im Körper so lange.
5: Mhm.
3: Und dann irgendwann durch den Stress ist es zusammengekommen und ausgelöst in im Sehnerv als Infarkt.
5: Du musst vielleicht erwähnen, dass du 2016 einen Herzinfarkt hast und nachher eine chronische Nierenerkrankung. Du hast dann auch über längere Zeit an einer Dialyse müssen sein und dein Bruder hat dir eine Niere gespendet.
3: Mhm.
5: Und das sind wie, würdest du jetzt sagen, das hat dann auch zu dem geführt.
3: Ich glaube, dass es passt alles zusammen.
5: Mhm.
3: Das mag Sinn für mich, weil wieso wurde ich, das ist noch eine Sache, ich musste aufhören mit Eishockey wegen Sudeck-Syndrom.
5: Was heißt das?
3: Das ist quasi, wenn die im Knie, mit so viel Trauma zum Knie, dass die Hirn sagt, okay, jetzt ist Schluss, ausgeschaltet. So ist es quasi, als ob meine, die Zirkulation aufgehört hat in mein Bein, zum Kniebereich.
5: Ah.
3: Ich meine, ich sage das auch im Buch, ne? Ich rede über die Arschkarte.
5: Aha.
3: Wenn ich sage, ich hätte 3 Sachen, die nicht normal sind, für mich ist es kein Zufall. Für mich gehört das irgendwie zusammen. Oder meine andere Theorie ist, mein Leben ist so geil, das ist irgendwie die Balance. Weil es kann nicht ein Mensch so gut gehen. Das ist meine andere Theorie.
5: Würde denn das aber auch zusammenhängen mit deiner Hockey-Karriere? Also hat das Checking und die brutale Art und Weise, wie man auf dem Feld teilweise Verletzungen holt, hat das auch mit dem zu tun?
3: Ja, mein Knie war auf jeden Fall, ich hatte eine ACL, der Kreuzbandriss, hat eine OP gehabt, habe versucht zurückzukommen und dann plötzlich ging das nicht mehr, dann habe ich Sudex-Syndrom bekommen, dann musste ich aufhören. Ende Karriere. Konnte mein Knie gar nicht belasten. Für eine lange Zeit. Ja. Und dann, wie gesagt, also, und dann kam das und kommt das und dann kommt die Nieren dazu, die waren schon immer da, aber dann kommt das noch stärker und dann kommt dazu Herzinfarkt und dann kommt also alles zusammen. Und das ist für einen Mensch, der so eigentlich gesund ist und trainiert und fit lebt und nie geraucht hat oder keine Drogen, ist schon crazy. Ne? Mhm. Ist schon viel.
5: Da fragt man sich manchmal, warum.
3: Ja, ich habe mehrmals gefragt, why me? Und warum ist das alles passiert? Also so viele Sachen. Meine zwei Theorien. Ja. Mehr habe ich nicht.
5: Du warst also am Unispital mit dem zweiten Augeninfarkt und man hat dir gesagt, das kommt wahrscheinlich nicht mehr so schnell gut.
3: Mhm.
5: Und du bist damals noch angestellt gewesen. Dein Vertrag ist gerade ausgelaufen bei der Rapperswil-Jona Lakers und du hast dann schon unterschrieben bei der EHC Kloten.
3: Ja.
5: Was ist denn passiert bei dir, dass dein Leben den Verlauf genommen hat, wo es nachher genommen hat?
3: Ja, das ist eine crazy Zeit. Ne? Für mich ist es, wenn ich zurückblicke, das ist wirklich, wenn wir reden über ein Out-of-Body-Experience.
5: Mhm.
3: Ich war in irgendeiner anderen Parallelwelt unterwegs und dachte, was ist denn hier los? Ja, auf jeden Fall. Ich hätte, glaube ich, 3 Wochen davor, das passiert ist, in Kloten unterschrieben. Dann habe ich gedacht, okay, ich kann den Job niemals machen, geht gar nicht. Ich muss absagen, habe meinen Agent angerufen und ihm gesagt, hey, das geht nicht so. Er hat dort angerufen, bei Kloten, bei Pascal Siegner, der ist CEO.
5: Mhm.
3: Und er wollte mit mir unbedingt sprechen darüber. Und dann hat er gesagt, hey, komm Jeff, so, wir haben auch Doctors und wir finden eine Lösung oder wenn du Unterstützung brauchst, aber du bist unser Coach. Ne? Also, wir wollen dich nicht im Stich lassen. Und ich sage, nee, du verstehst das nicht. Ich kann das nicht machen. Kann es nicht sehen. Ah ja, aber du hast diese Therapie geplant und mach das und komm nach Kloten und schau und wir können darüber sprechen. Und dann habe ich aufgelegt und ich dachte, boah. Habe meine Frau gesagt, er hat gesagt, ich soll das machen. Und sie war so, ja, du warst ehrlich mit dem, ich habe gehört, was du gesagt hast. Mehr kannst du nicht machen. Ich glaube, du sollst es machen. Und ich war so, was spinnst du? Ich kann das nicht. Und ich war ein bisschen so, well, was denkst du, dass ich nichts habe? So, ich fand, die alle haben das unterschätzt, meine Situation. Und ich habe mich ein bisschen...
5: nicht ernst genug gefühlt.
3: Ja, genau. Ja, so, was denken die, ich verarsche alle? Oder was?
5: Ja.
3: Ich war ein bisschen angepisst.
5: Aha.
3: Und meine Frau sagte, nee, hey, mach so wie in die NFL, American Football. Da ist eine dicke Coach da in der Mitte, der macht gar nichts. Und dann die anderen tanzen da und die machen ihren Jobs, ne, die anderen Coaches.
5: Was macht denn der bei der NFL? Also der tut den Leuten, der delegiert gut.
3: Genau, der delegiert. Und das... Meine Frau sagte, ja, mach das, delegiere einfach, weil du hast immer noch ein Eishockey-Hirn. Du kennst dich aus, ja. du kannst immer noch sprechen. Sag dem, was du haben willst, wie sollen es machen? Ich sagte, ey, du bist crazy. Also, du hast keine Ahnung, jetzt unterschätzt du meinen Job als Coach und denkst, es ist einfach. Ja, war schon, jetzt zurückblicken, sehr lustig. Und ich hab's gemacht. Ich bin dann dort hingegangen nach Kloten. Und dann saß ich in den Coaches Office und ich habe mit den Leuten dort über Eishockey gesprochen. Und das tat mir gut. So einfach zum Quatschen über Eishockey. Ja, und diese Spieler und das und was brauchen wir noch? Und ich habe mich gut gefühlt. Es war so wie eine Therapy-Session.
5: Wie eine gewisse Normalität.
3: Genau. Es hat mir ein Gefühl gegeben, dass ich kein Pflegefall bin.
5: Aha.
3: Dass ich etwas. Und die Leute da, die haben mich zugehört. Weißt du, die haben oh ja, okay. Und ich dachte, wow, hey, die haben Respekt und die hören mich zu, weil ich habe mich als Pflegefall gesehen. Ich sagte, ja, wer hört mich zu? Und ich habe nichts zu sagen. Und völlig, ja, kann man schon vorstellen, glaube ich, dass in dieser Situation, dass man kein Selbstvertrauen hat.
5: Absolut. Absolut. Und ich frage mich gerade, oder zu dem Zeitpunkt hast du denn daran geglaubt, dass das dann gut kommt, dass du den Trainerjob kannst wirklich übernehmen?
3: Nein. In diesem Zeitpunkt, ich habe das Training gemacht auf dem Eis, weil die haben gesagt, hey, wir haben Sommertraining, wir gehen da und mach das. Ich war auf dem Eis, es war so schlimm. Ich konnte nur Bewegungen sehen, ich konnte gar nichts sehen, es war eine Dunkelhalle, ne? Es war ein Wetzikon und die Licht da ist auch nicht das Beste. Und ich stand auf dem Eis und hatte nur Angst gehabt, dass jemand mich zusammenfährt, dass ich im Weg stehe und so weiter. Mhm. Und dann habe ich das Trainingplan gemacht in nur Übungen, wo ich mich brutal gut gefühlt habe, dass ich mich verstecken könnte. So auf dem Eis. Ich wusste, wo ich stehen muss, wo ich nicht zusammengefahren wird. So wie die Laufwege. Ich konnte mich wirklich schützen.
5: Ja.
3: Und ich dachte, okay, ich mache diese Übung, ja, da kann ich dort stehen und das. Und, ja, alles klar, ich mache das. Aha. Und dann sind Spieler zu mir gekommen, nach diesem Training, wo ich dachte, das ist quasi Alibi-Training.
5: Aha.
3: Und die sind zu mir gekommen und sagten, danke, das war das beste Training, das wir hatten in 3 Jahren. Und ich dachte, wow. Hey, und dann hatte ich das Gefühl gehabt, dass, weil, oder meine Frau, was sie mir damals gesagt hat, hey, die brauchen dich anscheinend. Wenn die sagen, hey, die wollen dich trotzdem haben, vielleicht brauchen die dich.
5: Mhm.
3: Und nach diesem Eistraining, ich hatte das Gefühl auch, wo die Spieler, wenn das euer bestes Training war seit 3 Jahren oder so, wow, weil das war kein besonderes Training, ja.
5: Mhm.
3: War nur eine Rumlauferei und eine. So, ich dachte, okay, ja, yeah, maybe. Und dann komme ich runter und der CEO nimmt mich und sagt, hey, das war super. Das war, hey, cool. Und ich wusste nicht, ob der das wirklich einschätzen könnte. Aber er sagt, ja, alle sind happy. Und ich dachte, wow, okay. Vielleicht erzählt mir nur das so, dass ich nicht hier meine Schläger schmeiße und meine Pfeife und so und sage, nee, kein Bock mehr.
5: Mhm.
3: Aber auf jeden Fall, es hat gut funktioniert. Und seine Worte haben mich auch verstärkt, um das weiterzugehen.
5: Und dann sind wir in dieser Trainingsphase gewesen, kurz vor der Saison, bevor die losgegangen ist, oder? Kloten im Aufstiegskampf, oder?
3: Genau.
5: Das Team war in der Nazi B, das Ziel war, in Nazi A zu kommen. Und wie hast du denn das gemacht in der Vorbereitung, dass die Saison losgehen konnte? Du hast vorhin gesagt, das Team und das Dev waren eingewählt, aber haben ihr dann ganz klare Strategien entwickelt?
3: Ja, auf jeden Fall. Wir hatten einen Plan. Ich hatte, wie gesagt, gute Leute um mich herum. Ich hatte die Leute, die den Playbook gemacht haben. Ich hatte Leute, die das Training auch steuern könnten und mehr aktiv sein könnte als ich.
5: Mhm.
3: Mit Video und solche Sachen. Ich musste dann das so auswendig kennenlernen. Ich hatte einen riesen Bildschirm und ich konnte, okay, dieser erste Clip ist Forecheck, okay. Und ich musste daran erinnern, in welcher Reihenfolge. Und dann ist es, der hat Worte geschrieben drauf, um mich zu, mit Kontrast, so FC, Forecheck.
5: Mhm.
3: Und dann konnte ich, okay, das ist ein Forecheck, ich kann so darüber sprechen. Ich muss es auswendig, es war ein bisschen mühsam, aber es hat funktioniert. Und wir haben eine Strategie, wir haben ein gutes Trainingcamp gehabt, wir haben alle geschlagen, sogar Rappi damals, die waren in der ersten National League.
5: Bei den Testspielen.
3: Genau,
5: ja.
3: Und wir haben Ambri in Penaltyschießen oder so verloren und wir haben so die Großen geschlagen.
5: Huh.
3: Und ey, das Team war super drauf. Und so, ich dachte, okay, das kann funktionieren, aber es lag an meinem Team im Trainer-Garderobe. Ich hatte 3 Leute da gehabt, die waren überragend. Plus der Sportchef hat auch sehr gut mitgemacht, hat uns immer alle Unterstützung gegeben. Patrick Bertschi. Wir hatten, die Co-Trainer haben mich akzeptiert und die haben ihre Rolle als noch mehr als Co-Trainer akzeptiert. Weil die müssen mehr machen. Die müssen mehr Verantwortung übernehmen. Und das haben die auch akzeptiert. Und die haben das nie thematisiert. Ich habe gesagt, wir reden nicht darüber. Das ist jetzt kein Thema für mich. Es ist jetzt Eishockey und wir finden einen Weg zusammen. Aber wir reden nicht über meine Situation.
5: Und es haben auch alle daran geglaubt, oder beziehungsweise du hast, so schön, du hast vorher gesagt, es gibt noch Hoffnung in der Menschheit, das hast du vorher gesagt, und ich finde so Geschichten, oder? Also es sind alle hinter dir gestanden und haben gesagt, das machen wir jetzt miteinander und das schaffen wir.
3: Das ist für mich meine grösste Ehre in meiner Eishockey-Karriere. Mhm. Als diese Leute, die hinter mir gestanden haben, dass die nie weiter erzählt haben, dass mein Coaches sich geopfert haben, mehr zu machen und mich zu unterstützen und mir zu akzeptieren, wer ich bin.
5: Mhm.
3: Weil es ist crazy. Wir haben eine Legende, der

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1: Einfach seinen Job machen und das Team besser machen. Die haben, das war so not selfish. Das war so ein Teamgefühl. Und über das bin ich brutal dankbar. Und das ist mir eine große Ehre, dass ich in dieser Gruppe arbeiten durfte und das erleben, weil viele gehen durch im Leben und arbeiten nicht in einem geilen Team. Und das, mein Team zu Hause, meine Mädels, sie sind ein geiles Team. Und dann in der Garderobe, dieses Team, super geiles Team. Und dafür bin ich so dankbar. Und das hat mir, das war meine größte Therapie, das, was sie geleistet haben, die Spieler und die Coaches und der Club selber. Das hat mir die Möglichkeit rauszukommen aus diesen dunklen Zeiten. Und im Nachhinein, diese ganze, was meine Frau gesagt hat, über die brauchen dich, ja, das ist super und hey, du kannst denen helfen. Ich denke, das ist anders im Nachhinein. Ich habe dem gebraucht und meine Frau wusste das auch, dass ich brauche diese Aufgabe, diesen Grund, aus dem Bett zu kommen. Und mit super Leuten.
2: Aber es hat ja so eine Reziprozität, oder? Also, du sagst ja, du hast schon an der Kaffeemaschine trainiert, beziehungsweise dein Coaching hat auch an der Kaffeemaschine angefangen. Und hast ja vorher gesagt, wenn ich dich richtig verstanden habe, du hast das eben auch gebraucht, um die Geschichte zu hören, Kino im Kopf, sie haben dir Sachen erzählt. Und das hat dir auch geholfen, irgendwie zum akzeptieren, was gerade ist. Und gleichzeitig, oder, hat sie ihnen wahnsinnig geholfen, dass jemand da ist, wo sich wirklich sich interessiert. Also es ist so, ja, das ist so spannend und so schön, wie sich dann irgendwie gegenseitig, ich glaube ganz fest darum, es führt irgendwie dann immer so Sachen führen dann zusammen. Und du hast einen Knopf im Ohr gehabt, ich habe es gesehen an der Bande, du hast einen Knopf im Ohr gehabt. Wie hat denn das funktioniert technisch? Also man hat dir eigentlich während des Spiels erzählt, was gerade passiert.
1: Genau, wir müssen es testen natürlich. Von Anfang an, ich wollte nur wissen, was geschehen ist auf dem Eis. Ich wusste schon, dass die Spieler dort waren. Ich konnte das Ganze, was auf dem Eis anschauen oder in die Richtung. Um mich nicht zu blamieren. Ne? Nicht, dass ich dort schaue und alles findet dort statt. Ja. Weißt du? Ich konnte schon machen. Und wenn es direkt vor mir, ich konnte schon ein paar Aktionen sehen, was passiert ist oder vielleicht sogar einen Fehler selber. Aber die haben in mein Ohr gequatscht und am Anfang wollte ich viel Information haben. Ich dachte, okay, ich muss es viel und dann ich filter das. Aber das ist mir so auf den Keks gegangen, diese ganze Quatschen in mein Ohr, dass ich konnte nicht damit umgehen. So, ich habe gesagt, Jungs, jetzt ein paar Sachen, wenn eine Gegenchance war, gib mir bitte ein bisschen Information, sodass ich handeln kann. Oder ich habe die Fragen dann irgendwann mal gestellt. Hey, was ist da passiert? Wieso haben die ein 2 gegen 1 gegen uns? Oder bestimmten Spielsituationen. Und dann hatte ich einen riesen Bildschirm hinter mir auf der Bank. Und konnte mich umdrehen und dann direkt an den Bildschirm gehen und sagen, hey, kannst du das zurückspielen? Was ist passiert? Und ich konnte Bewegungen sehen, in welche, ich wusste nicht, wer das war, aber ich konnte sehen. Und dann konnte ich den fragen, wer war das? Und die konnte dann mir die Information geben. Oder mein Co-Trainer, ich stand neben ihm, der Kimo rennt dann meistens und, hey, Kimo, was ist da passiert? Hey,
2: aber es ist gerade so schnell, wenn ich ein Spiel schaue, dann checke ich es überhaupt nicht. Und es ist schon wieder passiert. Und so. Und du musst ja dann in der Drittelspause die richtige Ansprache finden, oder?
1: Also,
2: es ist ja nicht so, dass du lange Zeit hättest, zum Analyse machen und zum Nachschauen.
1: Nein, wir hatten in der Regel hätten wir ungefähr 5 Minuten darüber zu sprechen unter den Coaches im Büro, bevor wir in die Garderobe gegangen sind. Und für mich war es immer so, hey, 3 Punkte. Das war mein Bauchgefühl. Bin ich richtig dort? Oder gib mir etwas, weil ich wollte nicht da reingehen mit 10 verschiedenen Sachen. Ne? Das kann niemand. Ich sage 3 Sachen, Jungs, was ist wichtig? So, what's important now? Das war was ich in meinem Kopf so, what's important right now? Was brauchen wir? Und ich habe super, wie

0: wieder gute Leute, die nicht nur sich auskennten mit Eishockey, die wussten, was, wie ich ticke. Die haben es auch gelernt, was ich für wichtig finde. Weil es könnte sein, dass Kimmo fand das wichtiger, aber er weiß, dass in mein Spieldenken und mein Charakter, Eishockey-Charakter, dann hat er mir diese wichtige Information gegeben.
1: Und das wäre, kannst du ein Beispiel machen?
0: Dass wir zum Beispiel in die Transition-Spiel, wenn wir den Puck verlieren, dieser Spieler fährt in die falsche Richtung, der muss zurück in die Mitte, zurück schnell, weil die Mitte ist offen. Aber in Kimmos Welt, der würde sagen, ja, wir müssen dorthin mit dem Spieler, aber der wusste mein System und wie ich das, was ich für Fehler gesehen habe.
1: Ja.
0: Dann hat er mir das gegeben, was ich wissen wollte.
1: Ja.
0: Das kann nicht jeder, ne?
1: Ja, das ist auch eine grosse Gabe.
0: Ja.
1: Sehr grosse Empathiefähigkeit, sich in dich hineinzufühlen.
0: Genau.
1: Und in dieser Zeit, das ist die erste Saison von Kloten mit dir als Trainer und bei dir ist es gerade so aktuell passiert. Du bist irgendwie in diesem Zwiespalt. Einerseits bist du erfolgreich als Trainer, plötzlich funktioniert das doch, wo du gelebt hast, das geht gar nicht. Und nebendran ist aber so, dass das Gefühl von, wo geht das Leben durch, wie du ganz am Anfang unserem Gespräch gesagt hast, wo du dunkle Gedanken hast. Wie ist dein Alltag gewesen? Also ist es, bist du völlig aufgeblüht irgendwie im Team, am Eis, an der Bande und daheim total eine andere Welt?
0: Genau so. Es war genau so. Ich hätte in der Früh war ich sehr gerne so zwischen 5 und 6 in die Eishalle. Weil das war meine Zeit alleine, um meine eigenen Gedanken zu haben. Und ich war früh weg von zu Hause, weil ich konnte nicht zu Hause sein. Ich habe das gehasst. Es war eine Riesenwohnung. Ich war alleine auch mit meinen schlimmen Gedanken.
1: Mhm. Ach, du bist allein gewohnt?
0: Ja.
1: Weil deine Familie in Düsseldorf
0: ist? Die waren in Düsseldorf, ja. Und so, ich bin früh in die Eishalle gegangen. Und dort konnte ich meine Gedanken machen, okay, so Training heute so gesteuert werden. Ich konnte langsam ins Tag kommen, in meine eigenen Gedanken haben, bevor ich viel Informationen gesammelt habe von den anderen, bevor die gekommen sind.
1: Mhm.
0: Und dann durfte ich auch mit unserer Cleaning Lady, Birgit, einen Kaffee trinken und über das Leben und einfach anderen Sachen in der Welt. Und es hat mir gut getan. Es hat mir in den Tag reingebracht. Und dann das Training, als die Jungs da waren, dann, ich fand das super, weil ich habe nie in meine Augen gedacht dann.
1: Mhm.
0: Weil wenn ich zu Hause war, ich habe jede 5-Sekunden-Takt über meine Augen gedacht und dachte, wie scheiße das ist. Aber in der Eishalle war es nicht so. Und dann auf dem Eis, ich habe ein gutes Gefühl, die Jungs sind da an mir vorbeigeflitzt und ich fand das so geil. Und dann habe ich wie einen normalen Coach und manchmal bin ich einfach geschrien, um Coach zu sein, weißt du, diese Rolle zu spielen und diese Theater manchmal. Und es hat meine, ja, yeah, it made my blood flow.
1: Yeah.
0: Und dann war es nach dem Training die Zeit, wo ich dann mit den Jungs essen gegangen bin und das war alles geil. Und dann der Tim Bertschi, unser Torwarttrainer, ist mit mir einkaufen gegangen manchmal, um mir zu zeigen, was ich kaufe. Dann nach Hause und dann hatte ich so ein paar Stunden alleine. Und oft wollte ich lieber schlafen gehen. Nicht nur, weil ich müde war, aber weil ich mich von der Welt verstecken wollte. Mhm. Und wenn meine Augen zu waren und ich war im Schlafen, dann war ich wie jeder andere. Wenn meine Augen offen waren, ich war quasi ein blinder Mensch für mich. Und das hat mir schlechte Gedanken immer gebracht. Und dann abends, weil ich so einsam war, ich habe Tim Bertsch angerufen, den Torwarttrainer, hey, wollen wir essen gehen? Ich lade dich ein. Ich bin arm geworden, weil ich habe alle eingeladen, sodass ich Freunde hätte. Weil ja, und dann wieder abends nach Hause kam, ich habe Netflix oder sowas angemacht und ich habe ein bisschen geschaut, ja, ein bisschen gehört und meine eigenen Bilder gemacht, bin ich eingeschlafen.
1: Mhm.
0: Hauptsache, durch den Tag kommen, nicht oft an meine Augen zu denken.
1: Ist das der Grund gewesen, wieso das die Öffentlichkeit nichts davon erfahren durfte?
0: Ja. Ich wollte mich selber schützen. ich konnte nicht über das reden. Ich wollte auch nicht beurteilt als blinden Coach. Ich wollte, ich konnte diese ganzen Theater nicht verkraften.
1: Ja.
0: Niemals.
1: Du hast vorher gesagt, du hast die Rolle gespielt, teilweise als Coach, und du hast ja auch die Rolle gespielt als sehender Coach. Also man hat das nicht erfahren dürfen.
0: Mhm.
1: Und gleichzeitig frage ich mich, wie das geht. Oder? Das ist so unvorstellbar. Man hat ja dich gesehen mit dem Knopf im Ohr. Gut, das machen andere auch. Dann haben wir dich ja gesehen, wie du irgendwie Sachen gehst im Replay schauen. Was ist dir dort, also wie hast du das gespielt? Wie spielt man sehend, wenn man nicht sehen kann?
0: Das ist eine coole Frage. Weil ich nicht geoutet werden wollte, ein Pärchen saß hinter mir, also hinter der Bank. Und die kam zu mir irgendwann nach dem Outing und die haben gesagt, hey, wir saßen hinter dir 2 Jahre lang, wir haben es nie gemerkt. Du warst aktiv, du warst, ja, wir haben nie gedacht. Und wir haben gedacht, boah, der macht gute Entscheidungen und ist völlig eine Schauspielerei gewesen, um genau das zu schaffen, dass die Leute denken, dass es kommt nie drauf auf diese Idee, dass er nicht sehen kann. Auch wenn es rausrutscht von irgendeinem Spieler, der mich nicht gemocht hat. Also, ja, der ist sowieso blind und der sieht sowieso gar nichts. Ich wollte, dass wenn es so kommt, dass die Leute denken, guck mal, der sieht, der schreit die Schiris an, der schaut oben und tut, als ob der die Time sehen will. Und guck mal, wie der Spieler so mit dem aktiv arbeitet. Das ist eine völlige Show. Um genau das zu schaffen, dass es nicht rauskommt. Noch schwerer, es war nicht in die Eishalle, das war privat unterwegs im Kloten.
1: Ja.
0: Um das, dass ich in einen Pfosten gelaufen bin ein paar Mal. Oder,
1: das ist passiert?
0: Ja, oft. Oder eine Treppe runtergestürzt bin. Einmal bin ich runtergestürzt, ich hatte meine Einkäufe in der Hand. Und ich habe für mich war es, ich konnte nie sehen, wann ist die letzte Stufe.
1: Ja.
0: Wenn ich auf die Stufe bin, dann kann ich schon gut laufen. Aber wenn es keine Markierung ist, weil oft, ich glaube, ihr habt das hier, sogar einen Rand.
1: Ja.
0: Und dann sieht man, okay, das ist Stufe. Und wenn da keine ist, dann weiß ich, okay, das ist Boden.
1: Mhm.
0: Aber wenn es alles so kein Kontrast ist, bin gestürzt einmal. Nicht gestürzt, sondern gestolpert und fast runter. Und einer kommt zu mir, hey Jeff, you okay? Alles gut? Und bei die kannten mich viele in Kloten, wenn ich da rumgelaufen bin.
1: Ja.
0: Und das war für mich viel schwerer.
1: Das glaube ich. Und gleichzeitig, du hast vorher gesagt, du hast ab und zu müssen, oder du hast jetzt gelernt, Leute um Hilfe zu bitten, wenn es darum geht, irgendwie einzukaufen. Wie hast du denn eingekauft? Klar, eben, der Goalie-Trainer ist ab und zu helfen, aber
0: ja.
1: Also dort die Show spielen.
0: Ja, ich hab immer die gleichen Sachen gekauft, immer im gleichen Laden. Immer, immer, immer, ich habe daran erinnert, okay, wir waren hier mit Tim, der war hier, okay, das war in dieser Reihe und ich habe das alles immer gespeichert. Und dann, ja, manchmal habe ich was anderes gekauft und das war völlig falsch. Ich wollte Erdbeerjoghurt und ich habe, Mango. Und dann probiere ich dann manche Sachen und denke, okay. Ja.
1: Wie bist du vorwärts gekommen? Mit ÖV?
0: Ja, ÖV. Und ich bin auch in falsche Richtung gefahren oder in falsche Bahn gestiegen. Alles ist passiert. Und ja, war ich geärgert, aber jetzt ist es, ich bin viel besser, ich weiß schon Bescheid. Und ich habe Tricks und ich nutze meine Lupe.
1: Ja, genau. Ich das ist jetzt alles möglich.
0: Ist jetzt, alles jetzt viel besser.
1: Wie fühlt sich das jetzt an, jetzt, wo die Leute das auch dürfen wissen?
0: Ach, ist super, weil ich bin dann nicht dieser arrogante Mensch, der nie begrüßt oder wenn winke, winke. Du kannst winke, winke vor mir machen und ich würde es nicht sehen. Ich sehe Bewegungen und denke, und dann bin ich nicht sicher, ob ich winken soll oder was ist das? Oder, und mache damit die Fliege weg, weißt du?
1: Es haben sich Spieler bei dir gemeldet im Nachhinein, die dich gekannt haben, die dich irgendwie in einem Restaurant getroffen haben und haben dir irgendwie zugelächelt und du hast sie ignoriert.
0: Ja.
1: Also, ignoriert. Du hast sie einfach nicht gesehen, oder?
0: Genau.
1: Und sie haben damals gedacht, ja, was ist das für ein Arrogante?
0: Ja, und das war auch hier. Ich hatte viele verschiedene Motivationen rauszukommen. Und die eine war, hey, ich will nicht gesehen werden als arrogant. Ich will nicht gesehen werden als besoffener Mensch, der stürzt immer hier rum in Kloten.
1: Ja.
0: Oder was ist mit dem los? Oder als Idiot. sind viele Sachen. Manche haben ihre Hand rausgestreckt und wenn es unten ist, stell mal vor, keine Chance. Wenn ich in die Augen jemand schauen möchte, ist es unmöglich, dass ich das sehe unten. Oh, wenn die mir ein High Five geben würde, okay, dann klappt das. Aber ich sehe die Hand nicht ausgestreckt.
1: Aber wie hast du das gemacht? Du hast ja sicher in dieser Zeit auch Leute kennengelernt. Du hast Medientermine gehabt mit Journalisten, die das auch nicht gewusst haben. Wie bist du mit dem umgegangen? Wie funktioniert denn das?
0: Das war phasenweise ein bisschen crazy. Ich wurde immer gut vorbereitet und immer drauf so, hey, ich bring dich dahin. Also, meine Assistant Coaches teilweise in Rappi haben mich hingebracht mit der Presse oder sogar vom Clubhaus haben gesagt, ja, Jeff macht keine Interviews im Fernsehen, das ist ein tough time, ne? Die Playoffs oder bla bla bla. Oder in der National League, wir haben der Presse gesagt und im Fernsehen gesagt, Jeff kommt nicht zum Fernsehen nach dem Spiel. Wenn ihr etwas vor dem Spiel machen wollt, macht es gern, aber nach dem Spiel, der hat es zu tun und das ist ihm dann zu viel, ne? Ist müde und wegen den Nieren oder keine Ahnung, so ja. Irgendein Scheiß erzählt.
1: Ja.
0: Und das ist mir passiert. Letztes Spiel gegen Kloten, wir sind aufgestiegen. Und der Fernsehen wollte mit mir sprechen, live.
1: Genau.
0: Das Spiel ist 1-0 ausgegangen, Gott sei Dank, nur ein Tor wurde geschossen. Und ich bin dann in die Garderobe gegangen, ich habe Kimo gefragt, hey, wer hat unser Tor geschossen? Unser goldenen Goal. Und wie ist es passiert? Und. Der hat mir ein paar Stichworte gegeben, weil, kennst du selber, Coaches können eine Scheiße erzählen, weil so nichts sagen, quatschen und nichts sagen.
1: Ja.
0: Und ich stand da und ich habe getan, als ob, und ich schaue da in den Bildschirm rein und ja, und hier sieht man, ja, der Niki Altdorfer, der geht zum Tor und dann er kriegt diese Rebound und als ich das wohl gesehen habe. Aber ich wusste, ich muss mich vorbereiten auf diese Sachen. Und dann in der National League haben wir gesagt, nee, Kimo geht immer. Oder die wollten mit mir sprechen und sagen, ja, okay. Und dann wir schicken Kimo und sagen, ja, hey, Jeff hatte was zu tun, da war etwas los. Und
1: alles einfach zum Aufrechterhalten, zum Show weiterspielen.
0: Genau, diese Schauspielerei.
1: Hat es Momente gegeben, wo Leute im Team, im Staff oder vielleicht auch der CEO gesagt haben, komm, jetzt machen wir es öffentlich. Also weißt du, wo man sich irgendwie versucht hat zu ermutigen, das zu erzählen?
0: Nein, das war immer mein Wunsch. Ich habe dem von vornherein gesagt, ich will das nicht, ich kann das nicht, bitte nicht und so weiter. Und ich muss sagen, der Club muss da auch geschützt werden. Stell mal vor, du verpflichtest einen blinden Coach. Und dann verlierst du, wir haben einen schlechten Start, beide Jahre.
1: Ja.
0: Ganz schlecht. Normalerweise, ein Coach würde, wenn er sagt, ja, der ist blind, ach, dann muss der gehen. Weil das ist, guck mal, wir können nicht so viele Spiele hintereinander verlieren. Und so, das war der Club zu schützen, sonst die hätte wirklich viel so einen Shitstorm gegeben, wenn die Leute das wussten, weißt? Das wäre schon schwierig gewesen, glaube ich.
1: Ja, das kann ich mir auch noch vorstellen, dass das wahnsinnig herausfordernd gewesen wäre.
0: Ja, so, ich hab den einen Coach gefragt, oder beziehungsweise ich habe ihm brutal, der Tim Berche, gesagt, hey, sorry, dass du das Ganze machen musstest. Dass du auch lügen musste, dass du auch eine Scheiße erzählen musste, um mich zu verteidigen. Es tut mir leid. Und der hat gesagt zu mir, hey, ich habe es nie so gesehen. Es war einfach eine Mission, das wir machen mussten. Es war ein Ziel und wir haben es durchgezogen. Und es war nie, du brauchst dich nicht entschuldigen. Es war so cool.
1: Wir sind aufgestiegen.
0: Genau.
1: Das ist eine unfassbare Geschichte. Ja. Das ist ein Drehbuch für den Film.
0: Das kommt noch.
1: Das kommt noch. Kannst du etwas erzählen?
0: Nein.
1: Ja, das kommt. Also, es ist wirklich, wenn man das so hört, das ist so Wahnsinn.
0: Und Leute fragen mich über die Aufstieg-Dialog. Hey, wie hast du es geschafft? Ich meine, gesunde Trainer und dieser Druck und dieser ganze Druck. Aber stell mal vor, du bist in meiner Situation, du merkst keinen anderen Druck in der Welt.
1: Ja.
0: Ich übertreibe jetzt, wenn ich sage, es kann dir der Rest des Ganzen scheißegal sein.
1: Das habe ich aber nicht ganz verstanden. Wie meinst du das?
0: ich meine in dem Sinne von Druck aufzusteigen. Das ist kein Druck. Dass ich einkaufen gehe alleine und das ist Druck.
1: Das ist der Druck.
0: Ich habe nie gemerkt sportlichen Druck. Und von diesem Punkt an, natürlich, war es ganz anders. Und vielleicht darum konnte ich mich selber sein, weil ich war dann ein Trainer, der keinen Druck hat. Bei Trainern, Chefetage, wenn die Zahlen nicht schwarz sind, ey, dann sind die pisst und ihr kriegt das alles mit. Dann scheppert's. Ne?
1: Und hast du den Druck auch nicht gespürt vom CEO? Oder gerade wenn er eine schlechte Saison gestartet sind? Und er weiss, eigentlich habe ich das zu verantworten.
0: Nein, weil ich, okay, und ich sage nicht, dass das wirklich gesund ist, aber ich war in einer Verfassung, wo ich dachte, hey, ich brauche diesen Job nicht. Ich habe anderen Kriege zu gewinnen.
1: Ja.
0: Dieser Job ist, ich brauche das als Therapie, das ist schön.
1: Ja.
0: Aber das ist nicht so, dass ihr mich unter Druck setzen könnt. Weil der größte Druck habe ich selber in meinem Kopf. Und so, das war vielleicht sogar gut für mich, weil wir haben einen schlechten Start, dann hatten wir eine Krisensitzung und dann haben wir so ein bisschen so, hey, ich musste ein paar Fragen beantworten. Und nach diesem Start, weil wir haben auswärts gegen Schorlfond verloren, weiß nicht, 6-1, 6-2, nach dieser geile Preseason, wo wir alle geschlagen haben, so, ich wusste, dass wir ein gutes Team haben. Ich wusste, dass wir das erste Spiel verloren haben, hoch. Und alle, oh, es wird jetzt ein Shitstorm sein. In Schweizer Swiss League Kreis. Weil, oh, der Mighty Kloten haben verloren. Aber ich fand das geil. Ich fand das super, weil ich dachte, ey, wir sind so arrogant. Wir brauchen eine BAM. Ja, und so für mich war das die Beste, was passieren könnte, fand es geil. Aber das an unseren Verwaltungsrat zu verkaufen, war schon hart. Ja, ihr habt verloren. Und ich sage, ja, super. Weil jetzt sind wir konzentriert, weil wir waren viel zu arrogant. Aber dann haben wir so noch ein Spiel verloren und dann eine gewonnen und dann nochmal verloren. Das war ein wirklich schlechter Start für uns.
1: Ja, und ich kann jetzt gerade so in der letzten Saison ein bisschen mit dem EV-Zug, wo ich herkomme, ein bisschen gesehen, wie das auch an so eine Spirale kommt, was wirklich ganz schwierig wird.
0: Ja, das ist so eine negative Eigendynamik und du kommst kaum raus. Aber wie gesagt, ich wusste, dass wir gut waren. Ich wusste, dass das kommen wird. Und ich fand das für uns in unserer mentalen Verfassung, weil wir waren viele Leute, wir waren too cool.
1: Aha.
0: Wir müssen am Boden wieder zurückkommen und das hat uns am Boden wieder gebracht und dann konnten wir wirklich arbeiten dann danach.
1: Ist das auch etwas, was du mitgenommen hast von deiner Jugend, Kindheit? Bist du so geprägt, am Boden können bleiben? Wie war deine Kindheit in Kanada?
0: Ja, ich komme from, sage ich mal, humble household. Es war nicht so, wir hatten kein Geld, wir hatten nur für die nötigen Sachen, nichts extra. Ich hatte alles, was ich bräuchte, aber nicht viel mehr. Ne?
1: Mhm.
0: Und meine Eltern sind auch sehr, legen viel Fokus drauf, vom bodenständig und humble bleiben, egal wie viel Erfolg. Ein Beispiel. Ich war damals ein sehr guter Eishockeyspieler. Ich war die Beste weit und breit in Kanada als Junge. So 12 Jahre oder jünger. Und ich habe ein Spiel in der Finale, weiß ich nicht, 4-5 Tore geschossen und wir haben gewonnen. Und dann die Fahrt nach Hause. Ich wollte ein bisschen angeben im Auto mit meinem Vater. Ja, hast du es gesehen, diese geile Tor, das ich geschossen habe? Und hast du das? Und ja, mein 5. Tor. Und dann sagt er, ja, ich habe alles gesehen. Aber ich habe auch gesehen, dass du keinen Backcheck gemacht hast. Im zweiten Drittel, die haben ein Tor geschossen, du hast gar keinen Backcheck gemacht. Ne? Du warst um nur Tore schauen.
1: Was heißt Backcheck?
0: Zurücklaufen.
1: Ja, okay.
0: Um defensiv zurücklaufen.
1: Du bist vorher gewesen und hast einfach Goal geschossen und hast
0: genau.
1: Aber denen hinten nicht geholfen.
0: Und der wollte mir auch zeigen, ja, ich habe das alles gesehen. Aber der wollte immer die, wenn ich zu hoch einen Flug hatte, der hat mir dann zurückgebracht.
1: Mhm.
0: Gesund zurückgebracht, sag ich mal.
1: also humble, ein bescheidenes Umfeld.
0: Genau, I had to eat humble pie. He fed me humble pie.
1: Und du bist durch das auch noch besser geworden wahrscheinlich, oder? Und hast dann in Kanada gespielt, hast in Amerika gespielt. Und irgendwann bist du nach Deutschland gekommen. Wie passiert der Wechsel? Wie ja. passiert es, dass man eigentlich in der besten Liga spielt?
0: Ja, so damals, ich bin in 70 geboren und damals war das für uns sehr schwierig als kleine Spieler durchzusetzen in die NHL. Die haben dich nicht angeschaut, ob du musstest schon 1,82 sein und größer, sonst oh,
1: ja.
0: Die haben nie geschaut. So, ich habe dann in der Farmteam gespielt und ich wusste, wenn ich Geld damit verdienen will, dann muss ich nach Europa.
1: Ja.
0: Um meine Familie in der Zukunft zu ernähren, muss ich nach Europa, weil da passe ich hin von der Größe. Die haben mal die kleineren Spieler akzeptiert.
1: Aha. Ja. Hast du denn damals schon Familie gehabt, wo du nach Europa gekommen bist?
0: Hab ich fast.
1: Eine Familie?
0: Nein, noch nicht. Aber das war immer so ein Traum für mich, um eine Familie zu haben und Kinder. Und ich dachte, okay, aber wenn ich das meinen Job machen will, und I go all in, hey, I'm burning my boat, I'm going all in, dann muss ich irgendeine Perspektive haben, um eine Familie zu ernähren. Sonst geht das nicht.
1: Du hast also dann bei den Eisbären Berlin gespielt und irgendwann hat es dann die Transformation gegeben zum Trainer. Ich habe mal irgendwo gelesen, dass du gar nicht hast Trainer werden
0: wollen. Wollte nie. No, ich wollte nie Trainer sein. Ich dachte, boah, das ist ein undankbarer Job. Ich habe auch gesehen und gemerkt im Fernsehen und in den Medien, wie die Trainer nur schlecht gemacht wird und hatten keine Chance. Und alles, wenn die verloren haben, war es immer der Trainer schuld. Und wenn die gewonnen haben, war es eher zu hoch gelobt. Und ich dachte, ey, er ist nicht immer schuld, wenn die verlieren. Und er ist nicht immer schuld oder der Grund, warum die gewinnen.
1: Aha.
0: Und das hat mich nie gereizt. Aber ich wurde dann erzwungen irgendwie.
1: Wie?
0: Ich hatte noch 2 Jahre an meinem Vertrag, als das passiert ist mit meinem Knie. Und der Sportchef Peter Lee, der ist immer noch in Berlin, er war als Assistant Coach bei der Schweizer Nationalmannschaft mit Ralf Krüger zusammen.
1: Ah.
0: So, er hat mir gesagt, hey, du kannst deinen Vertrag natürlich aussetzen, wird bezahlt, aber würdest du nicht lieber den Nachwuchs helfen und den Trainer sein, mit dem ein bisschen... Ich sage, ja, das ist sonst zu langweilig. Ja, mag ich das gern. Ich habe es gemacht und es war schön. Aber es war nie, wo ich dachte, ja, ich mag das gern. Ne? Es war so Spaß gemacht, aber es ist nichts für mich. Dann, nach meinen 2 Jahren aussetzen, meinen Vertrag, ich bin dann zurück nach North Carolina gegangen, zu meiner Familie, wir haben ein Haus gebaut und ich wollte dann in der Uni etwas lernen, weil ich hatte keine Education.
1: Ja.
0: Und ja, habe mich angemeldet, wollte so Business in die Richtung gehen. Dann kam der Anruf von Peter Lee wieder. Hey, ich habe ein neues Projekt, ein Farmteam, die besten Spieler in Deutschland, weißt du, Nationalspieler. Ich will die alle hier sammeln und ich will ich brauche einen guten Coach. Willst du das machen? Nein, mag ich nicht. Das ist nicht für mich. Ne? Aber dann hat er die Perspektiven erzählt weiter. Und die Angebot, was er mir gemacht hat, ich hätte genauso viel verdient fast als Spieler. Und ich dachte, hey Pete, echt?
1: Mm.
0: Und das war schon viel Geld. Und das war dann Perspektive für die Zukunft und so weiter. Und er hat in mich viel investiert. LA Kings Camp geschickt. Durfte bei den LA Kings als Trainer arbeiten 2 Jahre.
1: Was hast du gelernt? Was hast du mitgenommen? Was macht die dort?
0: Ja, nur wie professionell alles ist. Und dort wurde ich als Gasttrainer für die Rookie-Camps. Und ich fand das so spannend, ein bisschen die Horizons aufzumachen, wie man das macht.
1: Ich lasse mal eine Frage, wenn du sagst, wie das alles so professionell dort ist. Was ist die professionell? Was ist für dich so der Inbegriff von Professionalität?
0: Ein Beispiel ist, ich habe gemerkt selber als Spieler, manchmal kam ich in die Eishalle zum Training als Profi und habe nicht vernünftig gegessen. Entweder hatte ich die Zeit nicht, ich war in der Zeit, oh, ich muss los. Ne? Und bin ich gegangen und dann soll ich trainieren. Und da hatten die so einen Snack Shack, die haben es genannt, mit Nüsse, mit Rosinen, so verschiedene Dried Fruits und alles möglich. Weil so, dass die Spieler, wenn die ein bisschen Hunger hatten, können die so Snacks holen.
1: Mm.
0: Ich fand das, oh, da müssen wir auch haben. Und so ein paar Ideen, dass man mitgenommen hat, oder wie die Trainer arbeiten mit dem Video. Und was für den wichtig war und wie die Aufweis gemacht haben und die paar Skills, dass die aufgebaut haben. Und ich durfte mit dem Coaches danach reden. Hey, wie seht ihr das? Und es war eine coole Ausbildung für mich.
1: Ja, kann ich vorstellen. Und das mit den Snacks und mit dem Essen ist ja eh wieder immer ein grösseres Thema. Also, wie ist das in Kloten gewesen? Wie habt ihr das gemacht? Habt ihr dort geschaut, was die Spieler essen? Und vielleicht sogar nach Körpergewicht und kalorienmäßig abgemessen. Weil ich meine, also ich habe das gesehen, wie das im OIM abgeht, in dem On Your Marks. Der,
0: das ist eine, another level.
1: Das ist wirklich ein Level,
0: das,
1: ja.
0: Das ist another
1: level. Von der modernsten Sporthallen, die es gibt in Europa, wo die Leute dann wirklich auch genau abwägen nach ihrem Gewicht, was sie dürfen essen, nach Kohlenhydraten, Fett und so.
0: Genau.
1: Also durchdenkt. Und die Spieler nehmen ja sogar auch auf Gastspiel, also auf die Auswärtsspiel, nehmen ihr eigenes Essen mit.
0: Ja. Ja, so, meine Meinung dazu. ja, wir haben schon, so wir hatten Snack Shacks und wir hatten alles so ein Obst und so alles, was die Jungs gebraucht haben, falls sie Hunger hatten, weil es geht gar nicht, was ich früher gemacht habe. Wo ich dachte, ich hatte Hunger, ich war auf dem Eis und ich dachte, oh, ich werde jetzt schwindelig. Es ist brutal ungesund. Und ich schickte die Betreuer, um mich in Snickers Bar zu holen.
1: Ja, genau.
0: Das ist einfach crazy, ne? Aber ja, zum Thema, die OIM ist schon eine coole Sache, aber auf der anderen Seite, das ist auch meiner Meinung nach zu viel.
1: Mhm.
0: Weil die Spieler bei OIM, ich glaube, die essen ihren Edamame und das wird gemessen und das wird gemessen und das und ist alles okay. Ist sehr gesund, keine Frage. Aber ein Spieler, wenn er noch Hunger hat, ein, zwei Stunden später, dann geht er noch zu McDonald's. Und das ist für mich zu viel Kontrolle. Mhm. Das ist dann übertrieben. Das haben wir nie gemacht, weil ich wollte meinen Spielern, wir haben schon darüber gesprochen, die wussten, die Spieler sind schlau heutzutage. Die wissen, dass die dort so viel Kalorien essen müssen und das ist schon alles Hightech. Aber wir lassen, dass die Spieler, ob die dieses Protein essen wollen, in Bohnen oder in Chicken oder in, weißt du, wir kontrollieren das nicht so wie OIM ist schon. Ich weiß nur, dass die Spieler sagen, ich habe keinen Bock mehr, ich will einen Cheeseburger essen. Irgendwann. Aber ich glaube, das ist normal.
1: Ja, das ist schon interessant, oder? Wenn man irgendwie so möchte das Maximum rausholen aus einem Athlet oder einer Athletin, dann geht es wahrscheinlich über die Wissenschaft und das hat aber dann immer die anderen Komponenten von dieser absoluten Kontrolle.
0: Genau, das ist eine Balance zu finden, weil du hast recht, da ist die optimales Essen genau für diesen Spieler und sein Gewicht und so weiter, aber dann, wo ist die Mentalkomponent?
1: Ja.
0: Der fehlt und der ist noch wichtiger.
1: Ja.
0: Weil wenn der Spieler sagt, ihr könnt mich alle, das ist mir, ich mache mir keinen Spaß, dann ist es irgendwann, dass der Erfolg nicht mehr da ist. Wenn du die Spieler hast, über Jahre, wollen die das wirklich mitmachen?
1: Mhm.
0: Oder die müssen halt Schmerzensgeld zahlen. Dass die zahlen einfach so viel, dass die Spieler sagen, okay, komm, ich mach das auch.
1: Mhm.
0: Oder du musst die Spieler öfter austauschen, dass es frisch bleibt. Yeah. Und das ist unmöglich in der Schweiz.
1: Gut, und auf die andere Seite muss ich jetzt sagen, also das OIM ziemlich kritisch. Ich finde natürlich auch, das ist ja Wahnsinn, was die da
0: machen.
1: Das
0: crazy, ist so beeindruckend.
1: Schön, also wenn man die trainiert und so, das ist ja Wahnsinn.
0: Oh. Ich finde eine gesunde Sache in Richtung OIM, geile Facility, alles gut, aber man kann dann über die Linie gehen. Und die müssen die Linie selber finden, wo ist die Linie.
1: Ja.
0: So, wie wollen wir unsere Spieler kontrollieren?
1: Ja.
0: Gönnen wir unseren Spielern mal eine Pizza nach dem Spiel an einem Samstag, wenn da kein Spiel ist, am nächsten Tag?
1: Und das machen sie nicht. Also das weiß ich nicht. Ich kenne mich zu wenig aus. Aber.
0: Ich sag mal, ein bisschen zu wenig. Weil man hört nur, das größte Thema ist, wie, ja, das geht mir auf den Sack. Das ist zu viel, ich darf das nicht, ich darf das nicht. Und ich habe auch selber drei Kinder, ich kann selber entscheiden. Und ja, das ist schon... Das ist ein anderer Podcast.
1: Das machen wir das alles mal. Was ist dir wichtig gewesen, an Regeln einhalten als Trainer?
0: Ich hatte nicht viele Regeln. Ich hatte eine Regel, was mir wichtig war, und das klingt wirklich komisch, aber wenn wir zusammen essen waren, ich wollte nicht, dass jemand eine Cappy on hat. Das war für mich eine Strafe.
1: Ein Knicke. Outfit-Regel.
0: Ja, so eine, nur das hat mich gestört, so, weil die haben immer diese Wollmützen angehabt. Und ich weiß nicht, wo ich herkomme. Das war so Cap runter und ja. Das ist einfach höflich. Und ich hatte sie immer. Und am Ende war es mir eigentlich egal, aber wir wollten mehr Geld in der Kasse haben. Und so, ich habe diese Regel behalten, weil ich habe keine anderen Regeln gehabt.
1: Aha, Geld. Aha, man muss etwas für die, zahlen.
0: Ja, genau, das war ein 50er.
1: Ein 50er?
0: Ja.
1: Ah, also wenn du nicht automatisch das Käppli abziehst?
0: Genau.
1: Beim Essen.
0: Wenn wir da drin waren und da ein Käppi drauf auf jemanden, das war 50
1: Franken. Dann bist du gerade mit dem Kasseli rundherum.
0: Genau.
1: Und dann konnten die Jungs
0: eine Reise machen nach der Saison. So.
1: Schön.
0: Ja. Ich hätte Prinzipien, ich hätte nicht Regeln. Mhm. Ich hätte ein paar Sprüche und die Spieler, ich habe das immer wieder gehört. Hey, if you're not early, you're late. Und so solche Sachen. Und ich hätte Prinzipien, aber nicht viele Regeln.
1: Würdest du sagen, Regeln funktionieren grundsätzlich nicht? Oder also ist etwas, wo längerfristig gar nicht zu einem Erfolg führt.
0: Genau. Ich bin ein Typ, ich merkte, dass die Mannschaft einfach so viel Respekt füreinander haben, dass einer niemals traut, um spät zu sein. Mhm. Ich muss das nicht kontrollieren. Ich habe anderen Jobs. Also das ist für mich, ja, wenn einer spät ist, ja, dann muss er zahlen. Das ist einfach so. Aber ich hätte nicht viel Regeln, weil ich denke, hey, ein Profi, der muss Disziplin haben. Disziplin ist für mich die größte. Und wenn die nicht pünktlich da sein kann oder auf dem Eis und pünktlich und ja, das ist so.
1: Und denn, was machst du denn?
0: Also die haben sich selber. Ich habe die Leadership-Gruppe meine Vorstellung für Regeln und Strafkatalog. Ja. Cappy beim Essen 50. Jungs, ihr macht den Rest. Und dann gib mir das, ich würde es anschauen und ob man das akzeptieren kann oder nicht. Aber daran erinnern bitte, wir haben ein paar Junioren dabei, die haben auch nicht viel Geld. So macht euer Strafkatalog. Aber bei mir, wenn jemand bestraft wurde, die dürften am nächsten Training von der Torlinie ins leere Tor schießen und dann zahlen die gar nichts.
1: Aha.
0: Oh, aber wenn die daneben geschossen hat, dann war es doppelt.
1: Also hast du das Ganze noch ein Challenging gemacht und
0: ja,
1: jetzt
0: mit genau.
1: Game-Charakter,
0: so ein bisschen und den unter Druck setzen, also dass sie unter Druck,
1: wow.
0: Können die das?
1: Ja, ja genau.
0: Und das war Spaß für die Jungs, weißt du, ja. Die hatten Spaß an das. Und ja, auch ich selber, als ich manchmal spät war, für irgendeinen Grund, ich hatte ein Meeting gehabt und dann plötzlich ging es 30 Sekunden rüber, ich war spät, dann muss ich schießen.
1: Mhm.
0: Manchmal habe ich es getroffen, manchmal nicht. Und wenn ich nicht getroffen habe, das war ein Riesenjubel.
1: Aber es ist ja das Vorleben und das Vorbild sein. Genau. Das ist ja interessant. Ich überlege mir jetzt gerade, wenn du sagst, es geht ja vor allem um die Prinzipien zu haben. Aber der Strafkatalog, den gibt es wirklich. Also den machen
0: ja.
1: Alle Mannschaften. Ja, es muss ganz klar festgehalten werden,
0: genau.
1: was welche Strafe
0: gibt. Und was kostet.
1: Ja. Das gibt's, ich weiß nicht, ob es in den KMUs das auch gibt oder so im Unternehmen. Ein Strafkatalog. Ich glaube, ich habe von dem noch nie etwas gehört.
0: Okay.
1: Ja. Also weißt du, in so Unternehmen?
0: Ja.
1: Ich versuche jetzt gerade den Transfer zu machen. Würde das auch funktionieren, wenn man Chef ist von einem Team und sagt, wir machen jetzt einen Strafkatalog?
0: Ja, man kann es nur machen, zum Beispiel, das Geld geht nicht in meine Tasche oder in den Clubs.
1: Ja.
0: Es geht in deren Taschen sowieso. Ende des Jahres, dann fliegen die nach Barcelona mit das Geld.
1: Mhm.
0: Und ich habe manchmal Sachen gemacht.
1: Extra.
0: Um Geld in der Kasse zu bringen, sodass die eine schöne Reise hatten.
1: wie die so anständig sind und keine Regeln
0: genau. Ja, genau. So, wir hatten Shootouts gemacht und ich habe manchmal gesagt, hey, der Loser, der muss 100 in der Kasse tun. Weißt? So, es war so ein bisschen Spaß auch dabei und nicht da.
1: Mhm.
0: Ja, oder.
1: Was würdest du sagen, wenn wir es nochmal versuchen zusammenzufassen, was für Eigenschaften macht einen guten Coach aus, macht einen erfolgreichen Trainer aus?
0: They care about their players ist für mich Nummer eins. dass man den erstmal kennenlernt als Menschen, was den bewegt, what drives them, was brauchen sie, ich habe das die DNA genannt, Drives, Needs, Awards, was get to know them.
1: Also persönlich?
0: Persönlich, nicht auf dem Eishockey-Niveau, eher als Mensch und wie tickt er, weil dann kann man da besser rauskitzeln.
1: Was ich aber faszinierend finde, wenn ich dich richtig verstehe, es geht ums individuelle Tick. Also du willst jeden Einzelnen kennenlernen, um jeden Einzelnen anders zu führen.
0: Genau.
1: Und nicht alle über eine Leiste schlagen und sagen, jetzt müssen alle da. Also, es ist ja völlig...
0: Meine eine Regel ist, I don't treat everybody the same. Meine Kinder wurden nicht alle gleich behandelt. Weißt, die sind anderen Menschen. Die eine, das bewegt sie, die andere nicht. Mein Sohn, das bewegt ihn und das gar nicht. Die andere freut sich über diese Strafe. Weißt du, nicht Strafe, das ist ein bisschen zu hart, aber diese Communication.
1: Mhm.
0: Und ja, für mich war das Wichtigste, ist diese Vertrauen aufzubauen, Nummer eins.
1: Mhm.
0: Und authentisch zu sein. Ich merke viele Coaches oder Leaders in Companies, die sind nicht authentisch. Du gehst mit dem essen und denkst, das ist ein ganz anderer Mensch. Mein Spieler dürfte mich kennenlernen, so wie meine Frau mich kennt. Meine Frau kennt mich als, würde ich sagen, hoffentlich wird sie das Gleiche sagen, so 90% good guy, kann man lachen, ein bisschen stur, aber 10% Arschloch. Und so hat mein Spieler mich auch kennengelernt. Ich habe nie, außer mit meiner Augengeschichte, nie etwas gespielt. Wenn ich einen Fehler gemacht habe, ich finde es wichtig, dass ein Coach auch zugeben kann. Weil die Spieler wissen das. Und wenn du sagst zu denen, ja, ich war nicht schuld, ihr seid alles, das ist dann, du verlierst dein Team.
1: Ja.
0: Ein Coach muss Fehler zugeben können, weil jeder Coach macht einen Fehler jeden Tag, tut mir leid. Ja. Und wenn die das sagen anders, dann ist es eine völlige Lüge.
1: Mhm.
0: Und dann, ein Coach muss auch handeln können. Das ist für mich wichtig, dass ein Coach kann auch die schwere Entscheidung treffen, weil das bringt die Kultur weiter.
1: Ja.
0: Ein Coach, der muss unbedingt sich selber hinten stellen quasi und das Team vorne pushen. Und weil viele Coaches sind ein bisschen, die stehen gerne da vor den Kameras, aber gib deine Gruppe die Erfolg, lass die einfach vorne. Und ich finde das so ein Riesenfehler, wenn du hörst manche CEOs, wo ich denke, oi, du magst. Das ist die Leute unter dir, die arbeiten. Weißt? Ja, und dann Taktik ist, wie gesagt, für mich fünfte Stelle. Ja. Wir können alle Taktik.
1: So. Aber ich möchte noch ganz kurz zurückkommen zu der Situation, wo du dich dann doch entschieden hast, das öffentlich zu machen.
0: Und ja.
1: Was ist dir passiert, dass du gefunden hast, so jetzt geht es nicht mehr? Ich kann das Versteckenspiel, die Show nicht mehr spielen.
0: Der erste Punkt war, ich war nicht mehr Trainer. Ich habe dann aufgehört quasi, war Ende mein Vertrag als Coach und ich habe dem schon gesagt, ich komme nicht mehr, kann es nicht mehr machen. Dann war es mir bewusst, ich muss jetzt rauskommen. Weil jetzt geht es nicht um Kloten zu schützen, geht es auch nicht um mich. Ich war in einer viel besseren Verfassung nach die 2 Jahre oder 3. Ich bin erst nach 4 Jahren rausgekommen am Ende. Aber ich war auch gesund. Ich konnte das Ganze verkraften und ich wollte alles korrigieren von dem, was die Menschen über mich gedacht haben, dass ich arrogant bin.
1: Ja.
0: Ich wollte korrigieren, dass ich ich verliere nicht meinen Kopf und ich bin nicht besoffen. Ich habe eine Sehschwäche.
1: Ja. Du hast den Prozess gebraucht, um wirklich, wie du ganz am Anfang des Gesprächs gesagt hast, müssen akzeptieren, Akzeptanz dem gegenüber und erst dann kann man wieder darüber reden.
0: Genau, weil ich konnte niemals darüber sprechen. Ich wusste selber nicht, was mit mir los ist. Ich wusste nicht, ob ich von einer Brücke springe in ein paar Monate und das ist ganz, ich war nicht so weit. Ich konnte niemals das verkraften, ohne zusammenzubrechen. Ich war so in a House of Cards. Ich war so fragil. Und so, ich habe die Zeit benutzt. Vielleicht ein bisschen länger, als ich wollte sogar. Weil das Buch hat dann zu lange gedauert.
1: Ihr habt ein Buch verschrieben in der Zeit, wo es noch geheim war. Und warum denn so lange warten mit erzählen, bis das Buch fertig ist?
0: Ich habe es mit der Christian Kapp zusammen gemacht. Und der Christian hat auch einen Job und er hat auch so Sachen, Privatleben, ich auch. Und wir kamen zu selten zusammen, um das weiterzutreiben. Und wir waren auf einem guten Weg, manchmal so ein paar Monate und dann nichts für so ein paar Monate. So, es war einfach, der Prozess hat gedauert.
1: Wo du dem erzählt hast und er abgeschrieben hat.
0: Genau, ja. Genau, wir haben so, genau so gesprochen. Der hat mir Fragen gestellt und dann hat er das Recording und dann hat er das von dort geschrieben.
1: Ja. Ja. Das war ein langer Prozess. Und dann hast du wie müssen warten, bis es erzählt, bis das Buch da war.
0: Genau, und dann war das Editing-Prozess. Und dann kam unser Verlag, die 8280 Edition Verlag. Und dann, er hat uns vorne getroffen, hey, jetzt, es muss fertig sein, das ist die Deadline. Und dann haben wir uns wirklich den Sprint angenommen und haben den Deadline geschafft.
1: Und was ist das für ein Moment für dich? Was ist dir in den Vorgängen zu wissen, jetzt kommt der Tag X, jetzt erzähle ich es?
0: Wow, so eine Erleichterung. Man kann das nicht beschreiben. Es ist so eine, ich kann mich selber sein jetzt. Ich kann es einfach, ohne mich zu, alles runterzudrücken, bin ein offener Mensch. Und das runterzuschlucken und das die Leute anzulügen oder irgendeine Story auszudenken immer, war völlig, boah,
1: also das hat völlig überwiegt und nicht irgendwie einen Respekt, wie die Leute reagieren. Ich habe mich gerade gefragt, wenn man so lange etwas geheim behaltet, wie fest hat man dann auch Respekt vor dieser Situation, wie denn die Leute reagieren, wenn man es öffentlich macht?
0: Ich bräuchte das für mich. Das war meine Therapie. Das war für mich der letzte Schritt. So, mir war nicht da, ich habe mir kaum Gedanken gemacht über wie die reagieren, aber wie die reagiert haben, ich würde sagen, es war sehr, sehr, sehr viel Positives. War ab und zu mal eine, hey, ich dachte, ich war in deinem Inner Circle, wieso hast du mir nicht mehr erzählt? Oder hey, wieso, ich hätte dich helfen können? Oder du willst es nur nutzen, weil du nicht mehr Trainer bist und willst einen Status oder in den Medien sein oder keine Ahnung. Das war schon ein paar negative. Aber was mich am meisten beeindruckt hat, war die Leute, die sich gemeldet haben und ihre Geschichte erzählt haben. Ob das ein Ex-Player war und sagte, hey, okay, jetzt weiß ich Bescheid, weil du bist an mir vorbeigelaufen. Und ich dachte, was bist du für ein Mensch? Und ich winke dich zu und du schaust mich an. Ich habe sogar in deine Richtung geschaut und bin weitergegangen. Und das tut mir leid, dass Leute sowas denken über mich. Mhm. Und Leute haben sich gemeldet und sagten, hey, deine Geschichte gibt mir jetzt Mut, weil ich habe dieses erlebt oder das erlebt und es gibt mir Mut. Oder ich traue mich jetzt, das zu machen. Oder ich habe Geschichten gehört und teilweise Geschichten. Ich bin nicht ausgebildet oder ich bin nicht in einer Verfassung, wo ich diese Geschichte hören kann. Schlimm. Und das zeigt mir auch immer wieder jeden Tag, wie gut ich das habe, was andere Leute durchgehen müssen. Shit.
1: Jeff, letzte Frage. Wem oder was widmest du deine Zeit in den nächsten paar Wochen? Was ist jetzt gerade wichtig?
0: Mich ist wichtig, die Zeit mit meinen Kindern zu verbringen und denen jeden Schritt mitzunehmen, das ich nicht konnte früher. Ich genieße das jeden Tag und das ist meine Lieblingsaufgabe in der Welt jetzt momentan, ob das denen ein Brotbox zu machen und denke, was brauchen die? Oder mit dem schwimmen zu gehen oder einfach in meiner Familie, in den drei Mädels leben zu sein, ist mir so wichtig.
1: Jeff Tomlinson, danke vielmals für das inspirierende Gespräch.
0: Danke, Dominik.
1: Merci euch fürs Zuhören. Schön, dass ihr dran geblieben bis zum Schluss. Und ich hoffe, ihr könnt irgendetwas mitnehmen. Für mich ist es dann ein gelungenes Gespräch, wenn ihr als Zuhörerinnen und Zuhörer eine Erkenntnis habt, einen Gedanken oder vielleicht eine Emotion nach dem Gespräch. Wenn euch der Podcast gefällt, dann freut es mich mega. Und dann könnt ihr ja, wenn ihr wollt, auf Folgen drücken oder auf Abonnieren, sodass ihr keine Folge mehr verpasst. Widmerei, das ist ein Podcast in der Zusammenarbeit mit CA Media, Redaktion Selina Urech, mein Name ist Dominik Widmer und ich wünsche euch einen guten Tag, eine gute Nacht und freue mich, wenn ihr auch nächste Woche wieder hört. Habt eine gute Zeit.

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2: Bei einer Brandkatastrophe in der thailändischen Hauptstadt Bangkok sind mindestens 27 Menschen gestorben. Laut thailändischen Medien wurden zudem 63 Personen verletzt. Das Feuer brach in der Nacht in einer Bar aus. Nach etwa einer Dreiviertelstunde gelang es der Feuerwehr und anderen Rettungskräften, den Brand unter Kontrolle zu bringen. Das US-Militär hat erneut Ziele im Iran angegriffen. Laut amerikanischen Zeitungen wurden Raketenstellungen und Anlagen zur Luftabwehr angegriffen. So soll der Iran daran gehindert werden, Handelsschiffe in der Straße von Hormuz zu attackieren. Auch Boote der iranischen Revolutionsgarden seien angegriffen worden. 2,5 Wochen nach dem Erdbeben in Venezuela geht man von mindestens 4.490 Todesopfern aus. Das heißt es aus Regierungskreisen. Bisher seien über 100 Unterkünfte für Betroffene eingerichtet worden, für über 19.000 Menschen. Bei den Erdbeben der Stärke 7,2 und 7,5 sind 190 Gebäude vollständig eingestürzt. Jannik Sinner gewinnt in Wimbledon und verteidigt damit seinen Titel. In 4 Sätzen schlägt der Italiener den deutschen Alexander Zverev gestern im Finale. Nach 3,75 Stunden sicherte sich der 24-jährige Sinner seinen 5. Major-Titel und den 1. in diesem Jahr. Auch diese Woche bleibt es heiss. Bis maximal 35 Grad gibt es heute. Ab morgen können es dann vereinzelt Gewitter geben. Und auch die Temperaturen gehen langsam zurück. Die Höchsttemperaturen gehen bis am Freitag langsam unter die 30 Grad.
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3: Guten Morgen, ich bin der Jonathan Ernst. Bei einer Brandkatastrophe in der thailändischen Hauptstadt Bangkok sind mindestens 27 Menschen gestorben. Laut thailändischen Medien wurden zudem 63 Personen verletzt. Das Feuer brach in der Nacht in einer Bar aus. Nach etwa einer Dreiviertelstunde gelang es der Feuerwehr und anderen Rettungskräften, den Brand unter Kontrolle zu bringen. Der heiße Sommer könnte den politischen Willen für Investitionen im Umwelt- und Klimabereich fördern. Das ist die Hoffnung von Stefan Uhlenbrock, dem Direktor des Bundesamts für Meteorologie und Klimatologie. Sein Bundesamt sei von Sparmaßnahmen des Bundes betroffen, sagt er gegenüber dem Blick. Durch die Einsparungen würden die betrieblichen Risiken steigen. Zudem könnten Vorhersagen ungenauer werden, was zu größeren Umweltschäden führen könnte. Die beste WM einer Schweizer Nazi aller Zeiten. Dieses Ziel habe die Mannschaft erreicht, heißt es vom Schweizer Fußballverband an der Medienkonferenz nach der Viertelfinalniederlage. Nach dem Ausscheiden bei der 1:3-Niederlage gegen Argentinien ist Trainer Murat Yakin vor allem stolz.
4: Es schmerzt natürlich nach wie vor, aber da braucht es ein bisschen Zeit, bis man das verdaut. Und dann. Aber die Mannschaft hat sich in das Turnier reingesteigert und ich glaube, so wie es alle von uns das spüren, der Stolz ist extrem groß und für das möchte ich mich auch bei der Mannschaft bedanken.
3: Die Mannschaft hätte es verdient, in den Halbfinal einzuziehen, sagt Yakin weiter und kritisiert verschiedene Schiedsrichterentscheide. Argentinien schafft es in den Halbfinal und trifft somit am Mittwoch auf England. Auch diese Woche bleibt es heiss, bis maximal 35 Grad gibt es heute. Ab morgen können es dann vereinzelt Gewitter geben und auch die Temperaturen gehen langsam zurück. Die Höchsttemperaturen gehen bis am Freitag langsam unter die 30 Grad.
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2: Guten Morgen, ich bin der Jonathan Ernst. Der heiße Sommer könnte den politischen Willen für Investitionen im Umwelt- und Klimabereich fördern. Das ist die Hoffnung von Stefan Uhlenbrock, dem Direktor des Bundesamts für Meteorologie und Klimatologie. Sein Bundesamt sei von Sparmaßnahmen des Bundes betroffen, sagt er gegenüber dem Blick. Durch die Einsparungen würden die betrieblichen Risiken steigen. Zudem könnten Vorhersagen ungenauer werden, was zu größeren Umweltschäden führen könnte. Zölle der EU auf Elektroautos aus China zeigen Wirkung. Das geht aus einer Untersuchung des Europäischen Verkehrsverbands TND hervor. Westliche Hersteller stellen seit der Zolleinführung vor rund 2 Jahren ihre Fahrzeuge wieder öfters in Europa her. Allerdings ging die Einfuhr von E-Autos chinesischer Hersteller kaum zurück. Insbesondere die Autobauer BYD und Geely hätten ihre Importe nach Europa deutlich steigern können. Dass die Schweizer Nazi eine historische Fußball-WM gespielt hat, sei insbesondere gewissen Schlüsselspielern zu verdanken. Vor allem seien es Spieler wie Xhaka oder Rodriguez, die vor 16 Jahren U17-Weltmeister geworden waren, die nun den Unterschied machen konnten. Das sagt Fußballexperte und Ex-Nazi-Spieler Martin Andermatt.
3: Man muss das natürlich auch nicht weglassen, dass nicht unbedingt der Schweizer Fußball eine Entwicklung gemacht hat, sondern die Spieler, die wirklich aus der Weltmeisterschaft, U17-Weltmeister,

0: sehr viel dabei. Und dass die Mannschaft über Jahre jetzt zusammen war, ich denke, das ist der Punkt.
1: Vor allem Captain Granit Xhaka habe die Fähigkeit, Missstände anzusprechen und die Mannschaft anzuspornen, diese Punkte anzugehen. Auch diese Woche bleibt es heiß, bis maximal 35 Grad gibt es heute. Ab morgen können es dann vereinzelt Gewitter geben und auch die Temperaturen gehen langsam zurück. Die Höchsttemperaturen gehen bis am Freitag langsam unter die 30 Grad.
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3: Guten Morgen, ich bin der Jonathan Ernst. 27 Menschen sind beim Brand in einer Bar in der thailändischen Hauptstadt Bangkok verstorben. Zudem gab es mindestens 63 Verletzte, knapp ein Viertel davon schwer. Laut den Behörden prüfen die Ermittler nun unter anderem, ob Notausgänge versperrt gewesen seien und das Lokal die Brandschutzauflagen erfüllt habe. Das Feuer habe sich wegen leicht entflammbarer Decken und Dekorationsmaterialien rasch ausgebreitet. Bei der Stadt Fontainebleau, rund 50 Kilometer südlich von Paris, ist gestern Abend ein Waldbrand ausgebrochen. Dieser hat sich in der Nacht weiter ausgebreitet. Um Mitternacht hätten die Flammen rund 800 Hektar Wald erfasst, heisst es von der Feuerwehr. Rund 15 Häuser mussten evakuiert werden. 2 Löschhelikopter und 400 Feuerwehrleute seien im Einsatz. Zusätzlich sollen 2 Löschflugzeuge aus Südfrankreich helfen. Zölle der EU auf Elektroautos aus China zeigen Wirkung. Das geht aus einer Untersuchung des Europäischen Verkehrsverbands TND hervor. Westliche Hersteller stellen seit der Zolleinführung vor rund 2 Jahren ihre Fahrzeuge wieder öfters in Europa her. Allerdings ging die Einfuhr von E-Autos chinesischer Hersteller kaum zurück. Insbesondere die Autobauer BYD und Geely hätten ihre Importe nach Europa deutlich steigert.

0: können. Auch diese Woche bleibt es heiß, bis maximal 35 Grad gibt es heute. Ab morgen können es dann vereinzelt Gewitter geben und auch die Temperaturen gehen langsam zurück. Die Höchsttemperaturen gehen bis am Freitag langsam unter die 30 Grad.
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6: Guten Morgen, ich bin der Jonathan Ernst. 27 Menschen sind beim Brand in einer Bar in der thailändischen Hauptstadt Bangkok verstorben. Zudem gab es mindestens 63 Verletzte, knapp ein Viertel davon schwer. Laut den Behörden prüfen die Ermittler nun unter anderem, ob Notausgänge versperrt gewesen seien und das Lokal die Brandschutzauflagen erfüllt habe. Das Feuer habe sich wegen leicht entflammbarer Decken und Dekorationsmaterialien rasch ausgebreitet. Bei der Stadt Fontainebleau, rund 50 Kilometer südlich von Paris, ist gestern Abend ein Waldbrand ausgebrochen, der sich in der Nacht weiter ausgebreitet hat. Um Mitternacht hätten die Flammen rund 800 Hektar Wald erfasst, heisst es von der Feuerwehr. Rund 15 Häuser mussten evakuiert werden. Zwei Löschhelikopter und rund 400 Feuerwehrleute sind im Einsatz. Zusätzlich sollen zwei Löschflugzeuge aus Frankreich helfen. Der Iran-Krieg eskaliert weiter. Nach US-Angriffen auf Ziele im Iran haben Staaten im Persischen Golf erneut Raketenbeschuss gemeldet. Bahrain und Kuwait lösten in der Nacht Alarm aus. Man habe feindliche Luftziele bekämpft, heißt es von den Behörden. Zuvor hatte das US-Militär den Iran angegriffen, bereits zum vierten Mal, seit der Konflikt am Mittwoch neu aufgeflammt war. Archäologen haben bei Luxor im Süden Ägyptens eine 3000 Jahre alte Grabstätte entdeckt. Anhand der Inschriften gehen Archäologen davon aus, dass das Grab aus der Ramessidenzeit stammt, also dem Zeitraum von etwa 1290 bis 1070 vor Christus, teilt das zuständige ägyptische Ministerium mit. Das Grab wird einem einflussreichen Mann namens Paser zugeschrieben. Auch diese Woche bleibt es heiss, bis maximal 35 Grad gibt es heute. Ab morgen können es dann vereinzelt Gewitter geben und auch die Temperaturen gehen langsam zurück. Die Höchsttemperaturen gehen bis am Freitag langsam unter die 30 Grad.
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3: Im Studio der Jonathan Ernst. Immer mehr Schweizer Bankangestellte sind arbeitslos. Fast 4'500 Personen, die zuletzt bei einer Bank gearbeitet hatten, waren im Juni bei den regionalen Arbeitsvermittlungszentren gemeldet. Der Wert nähert sich damit einem Rekordhoch, wie aus Zahlen des Staatssekretariats für Wirtschaft hervorgeht. Zudem gibt es aktuell sehr wenige Stelleninserate aus der Bankenbranche. Die britische Regierung will in den nächsten 3 Jahren umgerechnet rund 270 Millionen Franken in den Schutz der jüdischen Gemeinschaft investieren. In britischen Stadtvierteln, wo Jüdinnen und Juden leben, sollen zusätzliche 500 Polizisten eingesetzt werden. Ende April wurden in London 2 Juden bei einem Messerangriff verletzt. Zudem gab es jüngst mehrere Brandanschläge auf britische Synagogen. Archäologen haben bei Luxor im Süden Ägyptens eine 3000 Jahre alte Grabstätte entdeckt. Anhand der Inschriften gehen Archäologen davon aus, dass das Grab aus der Ramessidenzeit stammt, also dem Zeitraum von etwa 1290 bis 1070 vor Christus, teilt das zuständige ägyptische Ministerium mit. Das Grab wird einem einflussreichen Mann namens Paser zugeschrieben. Auch heute wird es wieder heiß, bis 35 Grad warm könnte es am Nachmittag werden. Diese Woche könnte es aber auch mal ab und zu nass werden. Morgen könnte es bereits vereinzelte Gewitter geben. Die Höchsttemperaturen bleiben aber hoch, gehen aber bis am Freitag unter 30 Grad.
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2: Im Studio der Jonathan Ernst. Immer mehr Schweizer Bankangestellte sind arbeitslos. Fast 4.500 Personen, die zuletzt bei einer Bank gearbeitet hatten, waren im Juni bei den regionalen Arbeitsvermittlungszentren gemeldet. Der Wert nähert sich damit einem Rekordhoch, wie aus Zahlen des Staatssekretariats für Wirtschaft hervorgeht. Zudem gibt es aktuell sehr wenige Stelleninserate aus der Bankenbranche. Die britische Regierung will in den nächsten 3 Jahren umgerechnet rund 270 Millionen Franken in den Schutz der jüdischen Gemeinschaft investieren. In britischen Stadtvierteln, wo Jüdinnen und Juden leben, sollen zusätzliche 500

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3: Ich bin der Dario Jecker. Der bekannte Wald von Fontainebleau bei Paris brennt. Nun steht der Verdacht auf Brandstiftung im Raum, sagt Frankreichs Innenminister. Das Feuer ist gestern Nachmittag ausgebrochen und habe bereits 800 Hektar Wald zerstört, teilt die Feuerwehr mit. Rund 400 Feuerwehrleute bekämpfen den massiven Brand. Die Mieten sind in der Schweiz im Juni leicht gestiegen. Im Vergleich zum Mai legten die in Inseraten ausgeschriebenen Mieten schweizweit um 0,3% zu, teilt Homegate mit. Am stärksten stiegen sie im Kanton Schwyz, dort gab es ein Plus von 2,3%. Bei den untersuchten Städten fiel im Juni vor allem Luzern auf, dort legten die Angebotspreise im Vergleich zum Vormonat um 1% zu. Nach dem Viertelfinal aus der Schweizer Nationalmannschaft an der WM gegen Argentinien hat der Schweizerische Fußballverband gestern Bilanz gezogen. Man sei sehr zufrieden, wie die Nazi abgeschnitten habe, sagt Peter Knäbel, Präsident des Schweizerischen Fußballverbands.
4: Es ist das Ende dieser Kampagne. Wir sind mega, mega stolz. Und ich glaube, wir haben das Recht, auch mit unseren Familien und mit den Fans dann auch das so zu feiern, wie es sich eben auch gehört.
3: Die Nationalmannschaft fliegt heute Abend zurück in die Schweiz. Morgen Mittag ist in der Zürcher Innenstadt ein großer Empfang mit Fans geplant. Der Schweizer Fußballnationalspieler Joan Mansambi wechselt von Freiburg in die Engländer.

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1: Ich bin Dario Jecker. Der bekannte Wald von Fontainebleau bei Paris brennt. Nun steht der Verdacht auf Brandstiftung im Raum, sagt Frankreichs Innenminister. Das Feuer ist gestern Nachmittag ausgebrochen und habe bereits 800 Hektar Wald zerstört, teilt die Feuerwehr mit. Rund 400 Feuerwehrleute bekämpfen den massiven Brand. Die Mieten sind in der Schweiz im Juni leicht gestiegen. Im Vergleich zum Mai legten die in Inseraten ausgeschriebenen Mieten schweizweit um 0,3% zu, teilt Homegate mit. Am stärksten stiegen sie im Kanton Schwyz, dort gab es ein Plus von 2,3%. Bei den untersuchten Städten fiel im Juni vor allem Luzern auf, dort legten die Angebotspreise im Vergleich zum Vormonat um 1% zu. Nach dem Viertelfinal aus der Schweizer Nationalmannschaft an der WM gegen Argentinien hat der Schweizerische Fußballverband gestern Bilanz gezogen. Man sei sehr zufrieden, wie die Nazi abgeschnitten habe, sagt Peter Knäbel, Präsident des Schweizerischen Fußballverbands.
2: Es ist das Ende dieser Kampagne. Wir sind mega, mega stolz. Und ich glaube, wir haben das Recht, auch mit unseren Familien und mit den Fans dann auch das so zu feiern, wie es sich eben auch gehört.
1: Die Nationalmannschaft fliegt heute Abend zurück in die Schweiz. Morgen Mittag ist in der Zürcher Innenstadt ein großer Empfang mit Fans geplant. Nun noch eine Meldung zu einem echten Unterschiedsspieler. Der Schweizer Nazi-Spieler Joan Manzambi wechselt von Freiburg in die englische Premier League zu Aston Villa. Manzambi soll Villa zugesagt haben, berichten mehrere Fußball-Transfer-Insider. Zuvor wurde Manzambi mit Newcastle in Verbindung gebracht. An der WM traf Manzambi dreimal und lieferte zwei Vorlagen für die Schweiz. Es ist auch heute wieder heiss mit 31 bis 35 Grad. Die Sonne scheint auch wie gewohnt in diesen Tagen und über den Alpen. Und im Tessin kann es am Abend gewittern.
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3: Ich bin der Dario Jecker. Anfang Juli haben neue Bohrungen für einen neuen Teilchenbeschleuniger des CERN bei Genf begonnen. Damit soll die Gesteinszusammensetzung für den Future Circular Collider FCC untersucht werden, wie die Tribune de Genève schreibt. Sollte das Projekt bewilligt werden, würde der neue Teilchenbeschleuniger in einem rund 90 Kilometer langen ringförmigen Tunnel gebaut. Die Mieten sind in der Schweiz im Juni leicht gestiegen. Im Vergleich zum Mai legten die in Inseraten ausgeschriebenen Mieten schweizweit um 0,3% zu, teilt Homegate mit. Am stärksten stiegen sie im Kanton Schwyz, dort gab es ein Plus von 2,3%. Bei den untersuchten Städten fiel im Juni vor allem Luzern auf, dort legten die Angebotspreise im Vergleich zum Vormonat um 1% zu. Der australische Schauspieler Sam Neill ist gestorben. Mit 78 Jahren sei er heute in Sydney verstorben, heißt es in einem Instagram-Post seines Kanals. Der Verlust sei plötzlich und unerwartet gekommen. Sam Neill wurde insbesondere durch seine Rolle als Paläontologe in Steven Spielbergs Jurassic Park bekannt. Der Volkswagen-Konzern steckt in der Krise. Nun hat Konzernchef Oliver Blume das mögliche Ausmaß genannt. Rund 50'000 Jobs sollen weltweit bedroht sein. Das meldet die deutsche Presseagentur und beruft sich auf ein VW-internes Interview. Europas größter Autobauer kämpft mit sinkenden Verkaufszahlen und hohen Produktionskosten in Europa. Es ist auch heute wieder heiß mit 31 bis 35 Grad. Die Sonne scheint auch wie gewohnt in diesen Tagen und über den Alpen. Und im Tessin kann es am Abend gewittern.
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2: Ich bin der Dario Jecker. Anfang Juli haben neue Bohrungen für einen neuen Teilchenbeschleuniger des CERN bei Genf begonnen. Damit soll die Gesteinszusammensetzung für den Future Circular Collider FCC untersucht werden, wie die Tribune de Genève schreibt. Sollte das Projekt bewilligt werden, würde der neue Teilchenbeschleuniger in einem rund 90 Kilometer langen ringförmigen Tunnel gebaut. Die Mieten sind in der Schweiz im Juni leicht gestiegen. Im Vergleich zum Mai legten die in Inseraten ausgeschriebenen Mieten schweizweit um 0,3% zu, teilt Homegate mit. Am stärksten stiegen sie im Kanton Schwyz, dort gab es ein Plus von 2,3%. Bei den untersuchten Städten fiel im Juni vor allem Luzern auf, dort legten die Angebotspreise im Vergleich zum Vormonat um 1% zu. Der australische Schauspieler Sam Neill ist gestorben. Mit 78 Jahren sei er heute in Sydney verstorben, heißt es in einem Instagram-Post seines Kanals. Der Verlust sei plötzlich und unerwartet gekommen. Sam Neill wurde insbesondere durch seine Rolle als Paläontologe in Steven Spielbergs Jurassic Park bekannt. Der Volkswagen-Konzern steckt in der Krise. Nun hat Konzernchef Oliver Blume das mögliche Ausmaß genannt. Rund 50.000 Jobs sollen weltweit bedroht sein. Das meldet die deutsche Presseagentur und beruft sich auf ein VW-internes Interview. Europas größter Autobauer kämpft mit sinkenden Verkaufszahlen und hohen Produktionskosten in Europa. Es ist auch heute wieder heiß mit 31 bis 35 Grad. Die Sonne scheint auch wie gewohnt in diesen Tagen und über den Alpen. Und im Tessin kann es am Abend gewittern.
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4: Ich bin der Dario Jecker. Am Matterhorn sind gestern zwei Bergsteiger in den Tod gestürzt. Die Seilschaft stürzte während des Abstiegs aus noch unbekannten Gründen in die Tiefe, heißt es von der Walliser Kantonspolizei. Eine Drittperson alarmierte die Rettungskräfte. Ein Helikopter der Air Zermatt flog zur Unfallstelle. Doch die Einsatzkräfte konnten nur noch den Tod der beiden Verunglückten feststellen. Die Identität der beiden ist noch nicht geklärt. Die Benzinpreise steigen wieder seit letzter Woche. Der Durchschnittspreis für einen Liter Bleifrei 95 liegt aktuell bei 1,84 Franken und für einen Liter Diesel bei 2 Franken, wie Zahlen des TCS zeigen. Im Vergleich zu den Höchstständen im April und Mai hat sich das Preisniveau aber entspannt. Der Bundesrat beteiligt sich an einer neuen Initiative der EU für Gaza. Mit insgesamt über 800 Millionen Franken soll der Wiederaufbau des von Israel zerstörten Gazastreifens unterstützt werden. Dabei solle die Grundversorgung für die Bevölkerung wiederhergestellt werden, teilt die Europäische Kommission mit. Der WM-Viertelfinal der Schweizer Nationalmannschaft gegen Argentinien von gestern Nacht sorgte für großes Interesse an der Live-Übertragung auf SRF 2. Bis zu 830'000 Zuschauerinnen und Zuschauer verfolgten laut Mitteilung die Partie ab 3 Uhr.

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2: Ich bin Dario Jecker. Am Matterhorn sind gestern zwei Bergsteiger in den Tod gestürzt. Die Seilschaft stürzte während des Abstiegs aus noch unbekannten Gründen in die Tiefe, heißt es von der Walliser Kantonspolizei. Eine Drittperson alarmierte die Rettungskräfte. Ein Helikopter der RZ Matt flog zur Unfallstelle. Doch die Einsatzkräfte konnten nur noch den Tod der beiden Verunglückten feststellen. Die Identität der beiden ist noch nicht geklärt. Die Benzinpreise steigen wieder seit letzter Woche. Der Durchschnittspreis für einen Liter Bleifrei 95 liegt aktuell bei 1,84 Franken und für einen Liter Diesel bei 2 Franken, wie Zahlen des TCS zeigen. Verglichen mit den Preisen von Ende Februar, also vor Beginn des Iran-Krieges, kosten Benzin und Diesel aktuell rund 10% bzw. 12% mehr. Der Bundesrat beteiligt sich an einer neuen Initiative der EU für Gaza. Mit insgesamt über 800 Millionen Franken soll der Wiederaufbau des von Israel zerstörten Gazastreifens unterstützt werden. Dabei solle die Grundversorgung für die Bevölkerung wiederhergestellt werden, teilt die Europäische Kommission mit. Der WM-Viertelfinale der Schweizer Nationalmannschaft gegen Argentinien von gestern Nacht sorgte für grosses Interesse an der Live-Übertragung auf SRF 2. Bis zu 830'000 Zuschauerinnen und Zuschauer verfolgten laut Mitteilung die Partie ab 3 Uhr morgens, was einem Marktanteil von 93,6% entspricht. Public Viewings sind in der Messung nicht berücksichtigt. Es hat doch hier und dort ein paar Wolken, die ein bisschen Schatten geben. Heiss ist es aber gleich. Am Morgen haben wir dann so ein Mix aus Sonne und Wolken. Zwischendurch kann es aber auch regnen oder gewittern. Das bei um die 30 Grad oder auch ein bisschen mehr.
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4: Ich bin der Dario Jecker. Guten Abend. Vor allem Vögel, die ihre Nester unter Dächern in Gebäuden haben, leiden unter der anhaltenden Hitze. Das sagt Livio Rey von der Vogelwarte Sempach. Temperaturen in den Nestern unter den Dächern können bis zu 60 Grad erreichen. In der Schweiz sind dadurch vor allem junge Mauersegler gefährdet. So Rey.
5: Die Jungen, die gumpen dann schon aus dem Nest, weil sie einfach sich abkühlen und heute noch nicht unbedingt fliegen. Die fallen am Boden und die sollte man unbedingt in eine Pflegestation bringen.
4: Da die Jungvögel ihre Körpertemperatur noch nicht regulieren können, drohen sie in den Nestern zu dehydrieren oder an einem Hitzeschlag zu sterben. Die Benzinpreise steigen wieder seit letzter Woche. Der Durchschnittspreis für einen Liter Bleifrei 95 liegt aktuell bei 1,84 Franken. Und für einen Liter Diesel bei 2 Franken, wie Zahlen des TCS zeigen. Im Vergleich zu den Höchstständen im April und Mai hat sich das Preisniveau aber entspannt. Der Bundesrat beteiligt sich an einer neuen Initiative der EU für Gaza. Mit insgesamt über 800 Millionen Franken soll der Wiederaufbau des von Israel zerstörten Gazastreifens unterstützt werden. Dabei solle die Grundversorgung für die Bevölkerung wiederhergestellt werden, teilt die Europäische Kommission mit. Der WM-Viertelfinal der Schweizer Nationalmannschaft gegen Argentinien von gestern Nacht sorgte für großes Interesse an der Live-Übertragung auf SRF 2. Bis zu 830.000 Zuschauerinnen und Zuschauer verfolgten laut Mitteilung die Partie ab 3 Uhr morgens, was einem Marktanteil von 93,6% entspricht. Public Viewings sind in der Messung nicht berücksichtigt. Es hat doch hier und dort ein paar Wolken, die ein Schatten geben. Heiss ist es aber gleich. Am Morgen haben wir dann so ein Mix aus Sonne und Wolken. Zwischendurch kann es aber auch regnen oder gewittern. Das bei um die 30 Grad oder auch ein bisschen mehr.
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5: Ich bin der Dario Jecker. Guten Abend. Der Klimawandel verändert die Anbaubedingungen für Wein in Europa grundlegend. Laut einer Studie unter Beteiligung der Universität Genf verschieben sich geeignete Gebiete nach Norden und in höhere Lagen. Besonders in Südeuropa könnten viele Regionen künftig zu heiß und zu trocken für den Weinbau werden. Die Benzinpreise steigen wieder seit letzter Woche. Der Durchschnittspreis für einen Liter Bleifrei 95 liegt aktuell bei 1,84 Franken und für einen Liter Diesel bei 2 Franken, wie Zahlen des TCS zeigen. Verglichen mit den Preisen von Ende Februar, also vor Beginn des Iran-Krieges, kosten Benzin und Diesel aktuell rund 10% bzw. 12% mehr. US-Präsident Donald Trump verschärft den Druck auf den Iran. Nach neuen US-Angriffen kündigte er an, die Seeblockade gegen Schiffe mit Ziel oder Herkunft Iran wieder einzuführen. Gleichzeitig sollen die USA die Schifffahrt durch die Straße von Hormuz sichern, teilte er auf seiner Plattform Truth Social mit. Dafür fordert Trump eine Abgabe in Höhe von 20% des Frachtwerts. Wie das umgesetzt werden soll, ist allerdings noch offen. Die EU stoppt den Goldhandel mit dem Sudan. Im grausamen Bürgerkrieg, der in dem afrikanischen Land tobt, sei Gold zur Einnahmequelle geworden, die den Konflikt finanziere. Das teilt der Rat der EU-Mitgliedstaaten mit. Laut dem UN-Hochkommissar für Menschenrechte bahnt sich im Sudan eine neue Menschenrechtskatastrophe an. Es hat doch da und dort ein paar Wolken, die ein Schatten geben. Heiss ist es aber gleich. Am Morgen haben wir dann so ein Mix aus Sonne und Wolken. Zwischendurch kann es aber auch regnen oder gewittern. Das bei um die 30 Grad oder auch ein bisschen mehr.
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3: Ich bin Laura Kühne. Guten Abend miteinander. Die Schweiz und das Vereinigte Königreich haben sich auf ein Freihandelsabkommen geeinigt. Das auf Dienstleistungen ausgerichtete Abkommen soll den Handel, die Investitionen und Arbeitsplätze fördern. Besonders davon profitieren sollen etwa Unternehmen in den Bereichen Finanzdienstleistungen und Naturwissenschaften, sagt Bundespräsident Guy Parmelin heute vor den Medien. Weiter soll es für Geschäftsreisende und Fachkräfte einfacher werden, international tätig zu sein. Am Matterhorn bei Zermatt sind gestern zwei Alpinisten tödlich verunglückt. Die Seilschaft stürzte während des Abstiegs über den Hörnligrad aus noch unbekannten Gründen in die Tiefe. Eine Drittperson alarmierte die Rettungskräfte, wie die Walliser Staatsanwaltschaft mitteilte. Ein Helikopter der Air Zermatt flog zur Unfallstelle, doch die Einsatzkräfte konnten vor Ort nur noch den Tod der beiden feststellen. Die Identifikation der Opfer ist noch im Gange. Der Volkswagen-Konzern steckt in der Krise. Nun hat der Konzernchef das mögliche Ausmaß genannt. Rund 50'000 Jobs sollen weltweit bedroht sein. Das meldet die deutsche Presseagentur und beruft sich auf ein VW-internes Interview. Europas größter Autobauer kämpft mit sinkenden Verkaufszahlen und hohen Produktionskosten in Europa. Der Konzerngewinn ist im vergangenen Jahr um knapp die Hälfte eingebrochen, beim Tochterunternehmen Porsche gar um 90%. Der Klimawandel verändert die Anbaubedingungen für Wein in Europa grundlegend. Laut einer Studie unter Beteiligung der Universität Genf verschieben sich geeignete Gebiete nach Norden und in höhere Lagen. Besonders in Südeuropa könnten viele Regionen künftig zu heiß und trocken für den Weinbau werden. Es geht noch sonnig und heiß weiter bis in den Abend ein. Morgen gibt es einen Mix aus Sonne und Wolken. Zwischendurch sind dann auch noch ein paar wenige Regentröpfchen oder Gewitter möglich. Gleich haben wir morgen aber um die 30 Grad herum.
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2: Die Themen haben heute Schlagzeilen gemacht. Guten Abend. Der Stellenabbau bei der Flugsicherung Skyguide fällt weniger drastisch aus als geplant. Statt mit 220 Kündigungen rechnet das Unternehmen noch mit rund der Hälfte. Möglich machen sollen dies laut eigenen Angaben freiwillige Abgänge und Frühpensionierungen. Die zahlreichen Beiträge von Mitarbeitenden und Sozialpartnern hätten die Entscheidung beeinflusst, schrieb Skyguide weiter. Die Gewerkschaften sprechen von einem ersten Erfolg, fordern jedoch weitere Verbesserungen. Vor allem Vögel, die ihre Nester unter Dächern in Gebäuden haben, leiden unter der anhaltenden Hitze. Das sagt Livio Rey von der Vogelwarte Sempach. Temperaturen in den Nestern unter den Dächern können bis zu 60 Grad erreichen. In der Schweiz sind dadurch vor allem junge Mauersegler gefährdet, so Rey.
3: Die Jungen, die kumpen dann schon aus dem Nest, weil sie einfach sich abkühlen wollen und heute noch nicht unbedingt fliegen. Die fallen am Boden und die sollte man unbedingt in eine Pflegestation bringen.
2: Da die Jungvögel ihre Körpertemperatur noch nicht regulieren können, drohen sie in den Nestern zu dehydrieren oder an einem Hitzeschlag zu sterben. Die Benzinpreise steigen wieder seit letzter Woche. Der Durchschnittspreis für einen Liter bleifrei 95 liegt aktuell bei 1,84 Franken und für einen Liter Diesel bei 2 Franken, wie Zahlen des TCS zeigen. Im Vergleich zu den Höchstständen im April und Mai hat sich das Preisniveau aber entspannt. Verglichen mit den Preisen vor Beginn des Irankriegs kosten Benzin und Diesel aktuell aber rund 10% bzw. 12% mehr. Der WM-Viertelfinal der Schweizer Nationalmannschaft gegen Argentinien von gestern Nacht sorgte für grosses Interesse an der Live-Übertragung auf SRF 2. Bis zu 830'000 Zuschauerinnen und Zuschauer verfolgten laut Mitteilung die Partie ab 3 Uhr morgens, was einem Marktanteil von 93,6% entspricht. Public Viewings sind in der Messung nicht berücksichtigt.
4: Immer mehr Schweizer Bankangestellte sind arbeitslos. Fast 4.500 Personen, die zuletzt bei einer Bank gearbeitet hatten, waren im Juni bei regionalen Arbeitsvermittlungszentren gemeldet. Die Zahl nähert sich damit einem Rekordhoch, wie aus Zahlen des Staatssekretariats für Wirtschaft hervorgeht. Aktuell gibt es zudem sehr wenig offene Stellen in der Bankenbranche.
2: Der Bundesrat beteiligt sich an einer neuen internationalen Initiative für den Wiederaufbau des Gazastreifens. Gemeinsam mit 12 weiteren Staaten und der Europäischen Kommission sollen Projekte für die Grundversorgung der Bevölkerung koordiniert werden. Für die Initiative wurden laut der EU zum Start rund 880 Millionen Euro zugesagt. Die Initiative wurde am zweiten Treffen der Gebergruppe für Palästina in Brüssel lanciert, an welchem 65 Delegationen teilnahmen. Auch die Schweiz war vertreten.
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3: Die Themen haben heute Schlagzeilen gemacht. Guten Abend. Die Schweiz und das Vereinigte Königreich haben sich auf ein Freihandelsabkommen geeinigt. Das auf Dienstleistungen ausgerichtete Abkommen soll den Handel, die Investitionen und Arbeitsplätze fördern. Besonders davon profitieren sollen etwa Unternehmen in den Bereichen Finanzdienstleistungen und Naturwissenschaften, sagt Bundespräsident Guy Parmelin heute vor den Medien. Weiter soll es für Geschäftsreisende und Fachkräfte einfacher werden, international tätig zu sein.
4: Nach dem Viertelfinal aus der Schweizer Fußballnationalmannschaft an der WM gegen Argentinien hat der Schweizerische Fußballverband gestern Bilanz gezogen. Man sei sehr zufrieden, wie die Nazi abgeschnitten habe, sagt Peter Knäbel, Präsident des Schweizerischen Fußballverbands.
5: Es ist das Ende dieser Kampagne. Wir sind mega, mega stolz und ich glaube, wir haben das Recht auch mit unseren Familien und mit den Fans dann auch das so zu feiern, wie es sich eben auch gehört.
4: Die Nationalmannschaft fliegt heute Abend zurück in die Schweiz. Morgen Mittag ist in der Zürcher Innenstadt ein großer Empfang mit Fans geplant.
3: Der Volkswagen-Konzern steckt in der Krise. Nun hat der Konzernchef das mögliche Ausmaß genannt. Rund 50'000 Jobs sollen weltweit bedroht sein. Das meldet die deutsche Presseagentur und beruft sich auf ein VW-internes Interview. Europas größter Autobauer kämpft mit sinkenden Verkaufszahlen und hohen Produktionskosten in Europa. Vor der Zieleinfahrt der 9. Etappe der Tour de France ist es gestern Abend zu einem Unfall mit einem Begleitfahrzeug der Presse gekommen. Kurz vor der Ziellinie prallte eines der Fahrzeuge der Journalisten gegen die Absperrungen entlang der Strecke, wie eine französische Zeitung berichtete. 8 Personen, die sich hinter den Absperrungen befanden, seien bei dem Unfall verletzt worden. 2 von ihnen wurden ins Spital gebracht. Wie es genau dazu kam, wird nun abgeklärt. Auch den Produzenten des weltberühmten Parmesan-Käses macht die aktuelle Hitzewelle in Italien zu schaffen. Bei Temperaturen von mehr als 40 Grad geben die Kühe bis zu 10% weniger Milch. Auch die Qualität wird beeinträchtigt, schreibt die Nachrichtenagentur Reuters. Trockenheit verschärft das Problem weiter, denn für den Käse mit seiner geschützten Ursprungsbezeichnung dürfen die Kühe nur mit Gras und Heu aus der Region gefüttert werden. US-Präsident Donald Trump verschärft den Druck auf den Iran. Nach neuen US-Angriffen kündigte er an, die Seeblockade gegen Schiffe mit Ziel oder Herkunft Iran wieder einzuführen. Gleichzeitig sollen die USA die Schifffahrt durch die Straße von Hormuz sichern, teilte er auf seiner Plattform Truth Social mit. Dafür fordert Trump eine Abgabe in Höhe von 20% des Frachtwerts. Wie das umgesetzt werden soll, ist allerdings noch offen.
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2: Die Themen haben heute Schlagzeilen gemacht. Guten Abend. Der Stellenabbau bei der Flugsicherung SkyGuide fällt weniger drastisch aus als geplant. Statt mit 220 Kündigungen rechnet das Unternehmen noch mit rund der Hälfte. Möglich machen sollen dies laut eigenen Angaben freiwillige Abgänge und Frühpensionierungen. Die zahlreichen Beiträge von Mitarbeitenden und Sozialpartnern hätten die Entscheidung beeinflusst, schrieb SkyGuide weiter. Die Gewerkschaften sprechen von einem ersten Erfolg, fordern jedoch weitere Verbesserungen. Vor allem Vögel, die ihre Nester unter Dächern in Gebäuden haben, leiden unter der anhaltenden Hitze. Das sagt Livio Rey von der Vogelwarte Sempach. Temperaturen in den Nestern unter den Dächern können bis zu 60 Grad erreichen. In der Schweiz sind dadurch vor allem junge Mauersegler gefährdet, so Rey.
3: Die Jungen, die kumpen dann schon aus dem Nest, weil sie einfach sich abkühlen wollen und können dann auch nicht unbedingt fliegen. Die fallen am Boden und die sollte man unbedingt in eine Pflegestation bringen.
2: Da die Jungvögel ihre Körpertemperatur noch nicht regulieren können, drohen sie in den Nestern zu dehydrieren oder an einem Hitzeschlag zu sterben. Die Benzinpreise steigen wieder seit letzter Woche. Der Durchschnittspreis für einen Liter Bleifrei 95 liegt aktuell bei 1,84 Franken und für einen Liter Diesel bei 2 Franken, wie Zahlen des TCS zeigen. Im Vergleich zu den Höchstständen im April und Mai hat sich das Preisniveau aber entspannt. Verglichen mit den Preisen vor Beginn des Irankriegs kosten Benzin und Diesel aktuell aber rund 10% bzw. 12% mehr. Der WM-Viertelfinal der Schweizer Nationalmannschaft gegen Argentinien von gestern Nacht sorgte für grosses Interesse an der Live-Übertragung auf SRF 2. Bis zu 830'000 Zuschauerinnen und Zuschauer verfolgten laut Mitteilung die Partie ab 3 Uhr morgens, was einem Marktanteil von 93,6% entspricht. Public Viewings sind in der Messung nicht berücksichtigt.
4: Immer mehr Schweizer Bankangestellte sind arbeitslos. Fast 4.500 Personen, die zuletzt bei einer Bank gearbeitet hatten, waren im Juni bei regionalen Arbeitsvermittlungszentren gemeldet. Die Zahl nähert sich damit einem Rekordhoch, wie aus Zahlen des Staatssekretariats für Wirtschaft hervorgeht. Aktuell gibt es zudem sehr wenig offene Stellen in der Bankenbranche.
2: Der Bundesrat beteiligt sich an einer neuen internationalen Initiative für den Wiederaufbau des Gazastreifens. Gemeinsam mit 12 weiteren Staaten und der Europäischen Kommission sollen Projekte für die Grundversorgung der Bevölkerung koordiniert werden. Für die Initiative wurden laut der EU zum Start rund 880 Millionen Euro zugesagt. Die Initiative wurde am zweiten Treffen der Gebergruppe für Palästina in Brüssel lanciert, an welchem 65 Delegationen teilnahmen. Auch die Schweiz war vertreten.
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3: Die Themen haben heute Schlagzeilen gemacht. Guten Abend. Die Schweiz und das Vereinigte Königreich haben sich auf ein Freihandelsabkommen geeinigt. Das auf Dienstleistungen ausgerichtete Abkommen soll den Handel, die Investitionen und Arbeitsplätze fördern. Besonders davon profitieren sollen etwa Unternehmen in den Bereichen Finanzdienstleistungen und Naturwissenschaften, sagt Bundespräsident Guy Parmelin heute vor den Medien. Weiter soll es für Geschäftsreisende und Fachkräfte einfacher werden, international tätig zu sein.
4: Nach dem Viertelfinal aus der Schweizer Fußballnationalmannschaft an der WM gegen Argentinien hat der Schweizerische Fußballverband gestern Bilanz gezogen. Man sei sehr zufrieden, wie die Nazi abgeschnitten habe, sagt Peter Knäbel, Präsident des Schweizerischen Fußballverbands.
5: Es ist das Ende dieser Kampagne. Wir sind mega, mega stolz und ich glaube, wir haben das Recht auch mit unseren Familien und mit den Fans dann auch das so zu feiern, wie es sich eben auch gehört.
4: Die Nationalmannschaft fliegt heute Abend zurück in die Schweiz. Morgen Mittag ist in der Zürcher Innenstadt ein großer Empfang mit Fans geplant.
3: Der Volkswagen-Konzern steckt in der Krise. Nun hat der Konzernchef das mögliche Ausmaß genannt. Rund 50'000 Jobs sollen weltweit bedroht sein. Das meldet die deutsche Presseagentur und beruft sich auf ein VW-internes Interview. Europas größter Autobauer kämpft mit sinkenden Verkaufszahlen und hohen Produktionskosten in Europa. Vor der Zieleinfahrt der 9. Etappe der Tour de France ist es gestern Abend zu einem Unfall mit einem Begleitfahrzeug der Presse gekommen. Kurz vor der Ziellinie prallte eines der Fahrzeuge der Journalisten gegen die Absperrungen entlang der Strecke, wie eine französische Zeitung berichtete. 8 Personen, die sich hinter den Absperrungen befanden, seien bei dem Unfall verletzt worden. 2 von ihnen wurden ins Spital gebracht. Wie es genau dazu kam, wird nun abgeklärt. Auch den Produzenten des weltberühmten Parmesan-Käses macht die aktuelle Hitzewelle in Italien zu schaffen. Bei Temperaturen von mehr als 40 Grad geben die Kühe bis zu 10% weniger Milch. Auch die Qualität wird beeinträchtigt, schreibt die Nachrichtenagentur Reuters. Trockenheit verschärft das Problem weiter, denn für den Käse mit seiner geschützten Ursprungsbezeichnung dürfen die Kühe nur mit Gras und Heu aus der Region gefüttert werden. US-Präsident Donald Trump verschärft den Druck auf den Iran. Nach neuen US-Angriffen kündigte er an, die Seeblockade gegen Schiffe mit Ziel oder Herkunft Iran wieder einzuführen. Gleichzeitig sollen die USA die Schifffahrt durch die Straße von Hormuz sichern, teilte er auf seiner Plattform Truth Social mit. Dafür fordert Trump eine Abgabe in Höhe von 20% des Frachtwerts. Wie das umgesetzt werden soll, ist allerdings noch offen.
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